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0: Maria.
1: Auf Gottes Willen.
0: Ganz schön frisch draußen. Schönen guten Morgen am Dienstag. Aber es wird heute schön. Versprochen, nach dem Nebel kommt heute die Sonne. 11 bis 17 Grad gehen sich aus und im Osten der Steiermark werden ein paar Wolken durchziehen. Und das war's dann auch schon.

0: Vollbremsung gemacht hat und gestürzt ist. Fahrrad und Moped haben sich an der Kreuzung aber nicht berührt. Der Radfahrer ist medizinisch versorgt und ins Spital gebracht worden.
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0: Die innenpolitische Woche ist weiter von Protesten geprägt. Heute demonstriert die österreichische Hochschülerschaft gegen den Unisparkurs mit einer großen Demo in Wien. Seit gestern läuft eine Aktionswoche der Richter und Staatsanwälte gegen die Überlastung der Justiz. Am Freitag ist ein bundesweiter Klimastreik von Fridays for Future geplant. Auch die Schulproteste in Frankreich sind gestern in die nächste Woche gestartet. Heute wollen Schüler und Studenten in die Nähe des Sitzes von Premierminister Le Cornu ziehen und weiter Druck auf die Regierung machen. Le Cornu hat bereits bessere Lernbedingungen und mehr Vertretungslehrer versprochen. Die Forderungen im Umfang von 10 Milliarden Euro sind im Budget allerdings nicht eingeplant. Heute Vormittag kommt Papst Leo XIV. Ins Krankenhaus. Er selbst hatte am Sonntag angekündigt, dass er wegen eines Knotens in der Lunge eine Operation braucht. Das katholische Kirchenoberhaupt dürfte etwa eine Woche im Spital bleiben und muss deswegen einige Termine absagen. Aus der ganzen Welt sind Genesungswünsche im Vatikan eingetroffen.
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2: 4 vor 5, Chrissy.
3: In diesen Minuten wird die Nachtsperre des Kleinheimtunnels bei St. Michael aufgehoben. Die Arbeiten sind fertig. Das heißt, ihr habt auf der A9 Richtung Linz wieder freie Fahrt.
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0: 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Das Wetter wird heute eine bezahlte Rechnung. Nach dem Nebel Sonne und 11 bis 17 Grad. Antenne Steiermark Verkehrsupdate, 8 nach 5, Chrissy.
1: Da läuft's noch so früh am Morgen störungsfrei. Wenn ihr schon unterwegs seid und was entdeckt habt, ruft kurz an 0316 80 90 80. Dankeschön.
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0: Guten Morgen am Dienstag. Hier sind eure Antenne Steiermark Muntermacher. Es ist 5.25 Uhr. Das Wetter heute ist ein Geschenk. Ich sag's euch ganz ehrlich, der Nebel ist bald weg am Vormittag und dann wird den ganzen Tag die Sonne scheinen bei 11 bis 17 Grad. Im Osten der Steiermark ziehen aber Wolken durch. Heute war kein Regen.
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2: Mit Michael Schäder. E-Autos boomen in der Steiermark. In unserem Bundesland waren Ende August über 38.000 Elektrofahrzeuge zugelassen, Tendenz steigend. Wie der Gebrauchtwagenpreisindex von Autoscout24 zeigt, war die Nachfrage nach reinen E-Autos in Österreich im September um 80% höher als vor einem Jahr. Das hat einerseits mit den hohen Spritpreisen zu tun, andererseits werden E-Autos langsam günstiger, sagt der Fahrzeughandel. Der WWF hat die Begrünungspläne von 14 österreichischen Städten untersucht und dabei auch Graz kritisiert. Laut der Umweltschutzorganisation fehlt ein umfassender Plan mit klaren Zielen und konkreten Maßnahmen. Die Grazer Vizebürgermeisterin Judith Schwendner hat auf mehr als 3000 neu gepflanzte Bäume und 14 neue Parks verwiesen. Der WWF fordert trotzdem mehr langfristige Planung und eine bessere Finanzierung.
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2: Die innenpolitische Woche ist weiter von Protesten geprägt. Heute demonstriert die österreichische Hochschülerinnenschaft gegen den Unisparkurs mit einer großen Demo in Wien. Seit gestern läuft eine Aktionswoche der Richter und Staatsanwälte gegen die Überlastung der Justiz. Und am Freitag ist ein bundesweiter Klimastreik von Fridays for Future geplant.
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0: Guten Morgen, es ist 5.27 Uhr. Grüße.
3: Dienstagmorgen und es läuft wirklich gut am steirischen Asphalt. 0316 80 90 80 kommt gut und sicher in die Frühschicht.
0: Dienstag in der Steiermark bei den Muntermachern auf Antenne Steiermark. Wie schaut's denn aus mit Instrumenten?
4: Ich habe in der 2. Klasse mit Blockflöte begonnen und 4. jetzt Klavier. Blockflöte habe ich begonnen, weil ich einfach mit Musik beginnen wollte. Und Klavier habe ich begonnen, weil mein Bruder das begonnen hat.
0: Wow, super Idee. Und warum ist es dann so, dass in den Musikschulen in der Steiermark vielleicht bald die letzte Geige gespielt hat? Hören wir uns gemeinsam an. Nach Dermot Kennedy und Martin Solveig.

0: gibt's in vielen steirischen Gemeinden bald leerstehende Musikschulen. Antenne Steiermark am Dienstag, 4:30. Schönen guten Morgen mit dem Aufregerthema Nummer 1 heute. Chrissy, was ist da in diesen steirischen Musikschulen überhaupt los?
1: Die Landesregierung hat letzte Woche ja ihr Sparbudget präsentiert und gesagt, dass die Gemeinden nächstes Jahr kein Geld mehr für die Musikschulen bekommen. Direktoren, Eltern und Schüler sind verunsichert, was das jetzt wirklich heißt. Robert Ederer, guten Morgen.

0: Als Musikschuldirektor in der Volksschule Ilz bist du ebenfalls betroffen und hast auch schon mit deinen Kollegen telefoniert.
1: Über 30 Schulen sind davon betroffen. Ich weiß es von Schulen mit 70.000 Euro, die sie weniger bekommen sollen. Geisdorf mit 120.000 Euro, Hartberg auch so eine ähnliche Summe und Zeltweg ist mit über 300.000 Euro. Das heißt einfach für die Gemeinden, dass sie dir das wahrscheinlich nicht mehr leisten können werden. Der Hausverstand sagt halt, wenn die Gemeinden das Geld nicht mehr bekommen, dann entweder gehen sie bankrott oder sie bekommen irgendwelche Bedarfszuweisungen jetzt vom Land Steiermark, um das auszugleichen, oder das wird auf die Eltern, Schüler aufdividiert.
0: Okay. Und dann kann es sein, dass sich viele Eltern den Musikunterricht für ihre Kinder nicht mehr leisten können oder auch wollen. Soweit soll es aber nicht kommen.
1: Der Steirische Gemeindebund hat gestern an alle Bürgermeisterinnen und Bürgermeister schon ausgeschrieben, dass es einen Musikschulgipfel geben wird mit dem Landesrat, wo man diese Problematik dann besprechen wird, wo sie einen Termin einfordern. Also es ist auf jeden Fall jetzt Bewegung ins Spiel gekommen.
0: Betroffen von den Kürzungen sind vor allem Musikschulen mit älterem Personal und wenig Schülern. Dass es wirklich zu Schließungen kommt, davon geht noch kein Direktor aus.
2: So, liebe Grüße an alle Eltern, die Kinder in Musikschulen in der Steiermark haben. Habt ihr von diesem Thema schon mitbekommen? Was haltet ihr davon? Wie viel seid ihr bereit auszugeben für die Schule? 0316 80 90 80. Lasst uns doch einmal telefonieren über das Thema.

0: Hier ist Antenne Steiermark mit euren Montermachern Chrissy Klug und Thomas Axmann. In zwei Wochen ist Halloween, die musikalische Vorschau. Gleich. Tame Impala, Dracula. Guten Morgen, es ist 5, habe ich gesagt, es ist 5.42 Uhr?
1: Ich glaube, aber sag's nochmal.
0: 5.42 Uhr, sicherheitshalber. Guten Morgen, es ist 5.42 Uhr. Das Wetter heute nach dem Nebel schön, 11 bis 17 Grad. Verkehr, Chrissy?
1: 5.42 Uhr, auf den Straßen läuft's, 0316 80 90 80.
0: Es ist 5.42 Uhr.
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ganz ehrlich, wie oft habt ihr den Wecker heute nachgedrückt? Na, einmal nur ein paar Minuten, noch ein paar Minuten. Bei mir war es 4-mal. Und ich bin nicht stolz drauf. Aber was müsst ihr machen? 5.50 Uhr ist es. Schöner Start in diesen Dienstag. Mit Manu Diawa auf Antenne Steiermark. Dance with somebody.

0: Guten Morgen, eure Antenne Steiermark hier am Dienstag in der Früh. Es ist gleich 5 Minuten vor 6. Sonnenaufgang so in circa Stunde ungefähr. Und nach dem Nebel wird sie dann heute auch für alle scheinen. Ganz im Osten werden ein paar Wolken durchziehen. Heute aber ohne Regen bei 11 bis 17 Grad maximal.
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2: Mit Michael Schäder. E-Autos boomen in der Steiermark. In unserem Bundesland waren Ende August über 38.000 Elektrofahrzeuge zugelassen.

0: interessanter sind. Also die kleineren Elektrofahrzeuge kommen auf den Markt. Die Hersteller haben ja schon vor einigen Jahren reagiert und jetzt merkt man langsam, dass hier die Modelle kommen, die auch für Privatkunden sehr interessant sind.
1: Am Gebrauchtwagenmarkt merkt man das allerdings auch. Gebrauchte E-Autos haben im September um ca. 2.000 Euro mehr gekostet als vor einem Jahr.
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1: In Wien gehen heute die Studierenden auf die Straße, um gegen den Sparkurs der Bundesregierung zu demonstrieren. Die Hochschülerinnenschaft befürchtet, dass weniger Geld für die Unis eine Verschlechterung der Ausbildung bedeutet. Deswegen wird heute ab 15 Uhr auf der Ringstraße in Wien demonstriert. Erwachsene sollen sich ab 2027 in Apotheken impfen lassen können, etwa gegen Grippe, Masern, Mumps, Röteln, FSME oder Corona. Die Regierung will das noch heuer per Gesetz beschließen. Unklar ist offenbar aber noch die Finanzierung, heißt es vom ÖGB. Wie die nächsten Schritte aussehen könnten, will der Verband der Impfstoffhersteller heute präsentieren. US-Präsident Donald Trump hat das Dieselabkommen mit Russland gegen parteiübergreifende Kritik verteidigt. Die Vereinbarung soll amerikanischen Landwirten helfen und die hohen Kraftstoffpreise senken, sagt Trump. Er hat am Freitag angekündigt, dass die USA die Sanktionen gegen russische Treibstoffe vorübergehend aufhebt, damit Russland Diesel an die Weltmärkte liefern kann.
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3: Um 5:53. Chrissy.
4: Habt ihr was entdeckt? Unfall, Stau, vielleicht später dann einen Blitzer? Gern anrufen bei uns 0316 80 90 80. Kommt gut an.
3: Bin ich müde? Ist es Herbstmüdigkeit oder kränklich ein bisschen? Was soll ich tun? Expertenmeinung nach Mojo mit Lady und dem Katy Perry-Hit Watch It Burn.

0: 3 Minuten nach 6 am Dienstag auf Antenne Steiermark. Guten Morgen und gute Besserung an die knapp 35.000 von euch, die gerade auf E-Card-Urlaub sind, also krank daheim liegen. 9.000 mit grippalem Infekt und die Kurve geht nach oben. Und dann kommt noch so eine Schlappheit dazu. Durchziehen oder liegen bleiben. Frau Dr. Tjasa Kamenski-Radmanner, Ihr Rat ist der Hammer.
1: Lieber daheim bleiben, auskurieren und das Körper sagt uns eh, was wir brauchen. Ja? Wenn man müde ist, dann soll man einfach sich hinlegen und ein bisschen Ruhe geben, viel trinken, ja, und das Zeit einfach absitzen. Sollte man ärgere Beschwerden haben, das einfach fachärztlich nachher abklären.
0: Das ist eh klar, aber lieber daheim bleiben und nicht die anderen anstecken und in diesen Tee einfach einen Schuss Luis Capaldi.

0: dritte Uniwoche und schon wird demonstriert. Wo und wofür? Hört ihr in 15 Minuten im nächsten Info-Update um 6.25 Uhr auf eurer Antenne Steiermark. Das Wetter heute, es wird sonnig und 11 bis 17 Grad. Chrissi, Verkehr?
1: Aufstehen und rein ins Auto. Auf dem Weg in die Firma habt ihr aktuelle freie Fahrt. Die Hauptverbindungen sind noch nicht überlastet.
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0: 19 Minuten nach 6, Antenne Steiermark hier am Dienstag. Guten Morgen, was ist gerade daheim zu tun? Die ausrichten, Band für die Kinder rausrichten, Hemd bügeln oder noch in der Ruhe vor dem Sturm Tee oder Kaffee genießen. Wir haben letzte Stunde mit dem Musikschuldirektor aus Ilz telefoniert. Er hat euch davon erzählt, dass den Gemeinden das Geld für die Musikschulen gestrichen wird nächstes Jahr. Das ärgert auch viele von euch, verständlicherweise.
1: Schönen guten Morgen, liebe Antenne Steiermark. Ich habe gerade den Beitrag gehört bezüglich Streichung für die Musikschulen. Ich bin darüber sehr entsetzt. Ich habe selbst 2 Kinder, die eine Musikschule besuchen. Das bedeutet, das sind im laufenden Schuljahr Kosten von knapp 1200 Euro für die Musikschule selbst, exklusive Musikinstrument, exklusive Notenhefte und diverser Musikbücher. Das ist definitiv eine finanzielle Belastung. Ich habe keine Ahnung, auf welche Kosten das steigen würde, wenn diese Förderungen und Unterstützungen vom Land wegfallen. Der Trend wird sein, dass viele sich das dann nicht leisten können und Kinder dadurch die Chance genommen wird, eben ein Instrument zu lernen. Ich hoffe, dass der Musikgipfel, der angesprochen wurde, etwas bringt. Danke, liebe Grüße. Waltraud,
0: vielen, vielen Dank für deine WhatsApp-Sprachnachricht zu dem Thema, dass die Gemeinden nächstes Jahr kein Geld mehr bekommen sollen für die Musikschulen in der Gemeinde. Ja, schwierig, weil dann hat das Kind ein Talent und dann kann es mir nicht leisten, das zu fördern. 0316 80 90 80, wenn ihr gerne was dazu sagen möchtet oder auch so wie die Waltraud Sprachnachricht schicken an die 0664 10 80 90 0. Die

0: Morgen, hier ist eure Antenne Steiermark am Dienstag. 11 bis 17 Grad heute maximal am Thermometer. Das wird sich aber ausgehen, weil nach dem Nebel heute wirklich fast ausschließlich die Sonne scheinen wird. Im Osten der Steiermark ziehen ein paar Wolken durch, aber Regen kommt heute keiner. In 5 Minuten ist es 6:30.
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2: Mit Michael Scheder. Immer mehr Steirerinnen und Steirer kommen, was E-Autos angeht, auf den Geschmack. In unserem Bundesland waren Ende August über 38.000 Elektrofahrzeuge zugelassen und es werden immer mehr. Wie der Gebrauchtwagenpreisindex von Autoscout24 zeigt, war die Nachfrage nach reinen E-Autos in Österreich im September um 80% höher als vor einem Jahr. Ein Mitgrund sind die hohen Spritpreise. Es liegt aber auch daran, dass es mittlerweile mehr leistbare Modelle am Markt gibt. Gebrauchte E-Autos sind im letzten Jahr allerdings teurer geworden, zeigt der Index. Die steirische Top-Destillerie Kraus ist insolvent. Das Unternehmen aus St. Martin im Sulmtal in der Weststeiermark hat in letzter Zeit zu wenig Aufträge. Außerdem ist der Export eingebrochen. Auch das Konsumverhalten habe sich verändert. Die Gesamtforderungen belaufen sich laut Kreditschutzverband 1870 auf 7 Millionen Euro. Das Unternehmen soll weitergeführt werden.
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2: In Wien gehen heute die Studierenden auf die Straße, um gegen den Sparkurs der Bundesregierung zu demonstrieren. Die Hochschülerinnenschaft befürchtet, dass weniger Geld für die Unis eine Verschlechterung der Ausbildung bedeutet. Deswegen wird heute ab 15 Uhr auf der Ringstraße in Wien demonstriert.
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0: Es ist 6:45. Chrissy.
3: 6 Minuten Zeitverlust schon auf der A9 Pyrenautobahn, wenn ihr Richtung Linz unterwegs seid, und zwar zwischen Wunschow und dem Knoten Graz-West. Ihr kennt das ja im Frühverkehr. 0316 80 90 80. Gute und sichere Fahrt.
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0: Fast 10.000 von euch liegen mit grippalem Infekt im Bett.
5: Toll.
0: Und hier ist eure Namenspatronin für Schnupfen und Husten, Whitney Husten.
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0: I wanna dance with somebody.
3: Bisschen schlecht, warte.
0: War ein bisschen schlecht?
3: Bisschen schlecht,
0: ja. Aber der Hit ist dafür viel geiler.
3: Wir wünschen gute Besserung.

0: Wer von euch braucht denn heuer neue Winterreifen? Die gehen auf uns. Das neue Halloween-Kostüm der Kinder zahlen auch wir. Und das letzte Mal Wimpern auffüllen übernehmen wir natürlich auch gerne.
1: Was ist ein Wimpern auffüllen?
0: Naja, weißt du, wenn du falsche Wimpern hast und dann gehst du es auffüllen, dann machst du wieder neue rein.
1: Die fallen raus und dann muss man es noch
0: aufpicken? Die fallen außer, ja genau, dann muss man es wieder aufpicken.
1: Wieder was gelernt.
0: Das nennt man Wimpern auffüllen.
1: 6.35 Uhr, schönen guten Morgen. Die Antenne Steiermark zahlt im Oktober alle eure Rechnungen. In einer halben Stunde um sieben ziehen wir die erste aus allen, die auf Antenne.at reingekommen sind, raus. Das heißt, ihr habt jetzt noch Zeit, abfotografieren, uns schicken auf Antenne.at oder mit der Antenne Steiermark App am Handy. Die erste Rechnung zahlen wir jeden Morgen ab heute um sieben.
0: Und das ist gar nicht so günstig, gell?
1: Das denke ich mir.
0: Wirklich.
1: Das lasse ich heute gleich machen.

0: Dienstag nach dem Donnerstag in Leoben, wo der Gösserkirtag war. Ich glaube, heute können wir wieder ganz normal mit den Leoben rennen, oder? Schönen guten Morgen. Und deswegen haben wir uns gedacht, eine Woche danach ist eine gute Idee. Dann haben sicher wieder Lust, sich Leute zu bewegen. Wir haben am Donnerstag Antenne Steiermark Silent Disco Run bei euch in Leoben. Wenn ihr mitlaufen wollt mit Kopfhörern und nur ihr hört die Musik, dann sagt uns Bescheid im Club auf Antenne.at. Es ist 6.42 Uhr. Gute Fahrt in die Firma. Wie läuft's, Chrissy?
1: Typischer Frühverkehr auf der A9 Pyrnautobahn Richtung Linz ab Wunschow und auf der B76 in Lannach. Sonst läuft's aber noch gut auf den Straßen. Keine Unfälle zum Glück.
0: Sonne heute nach dem Nebel, 11 bis 17 Grad und im Osten ein paar Wolken.
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5: 6.48 Uhr.

0: Wie schaut's denn aus mit Krankheitsausfällen bei euch in der Firma? Guten Morgen auf Antenne Steiermark um 7:08. Tjasa Kamenski-Radmanner, Frau Doktor, warum ist denn das gerade so?
1: Das ist vor allem deswegen bedingt, weil die Leute sich jetzt überwiegend in innere Räume befinden nachher, weil draußen ja kalt ist, weil das Wetter schlecht ist, Regen und so weiter und auch viel mehr Kontakte mit anderen Menschen stattfinden.
0: Ach so.
1: Die ganzen Viren sind immer in Umgebung, nur können sie sich dann besser verteilen in engen, gesperrten Räumen. Deswegen wäre es zum Beispiel wichtig, regelmäßige Händedesinfektion und Luften, damit man auch die Viren dann ein bisschen wieder da rausbekommt aus diesen geschlossenen Räumen.
0: Unter meinen Rettungskollegen in Vorarlberg habe ich ja auch einen Spitznamen.
2: Einen Spitz, bitte, ja.
0: Lüftefix.
2: Weißt du, ich muss aufreißen.
0: Ich lüft. Und jetzt habt ihr es gehört, Lüften ist extrem wichtig.

0: 6.55 Uhr.
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0: Sonne kommt! Und sie bleibt halt den ganzen Tag zum Spielen heraus, nachdem der Nebel weg ist und 11 bis 17 Grad werden sich ausgehen. Im Osten der Steiermark ein paar Wolken.
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1: Mit Michael Schäder. Immer mehr Steirerinnen und Steirer kommen, was E-Autos angeht, auf den Geschmack. In unserem Bundesland waren Ende August

0: als vor einem Jahr. Das liegt nicht nur daran, dass Sprit so teuer ist, sagt der Bundesobmann des Fahrzeughandels Stefan Hutschinski.
1: Die Reichweite war am Anfang der Elektromobilität sicher noch ein gewisser Hemmschuh für viele Menschen, die gesagt haben, wie weit komme ich damit, wo kann ich das laden? Aber sowohl die Ladeinfrastruktur auch wie die Reichweiten sind natürlich sehr gewachsen über die letzten Jahre. Und heutzutage ist das alles eigentlich machbar. Also wirklich in Gesamtösterreich für fast jeden Fall, wo ein Auto genutzt wird, privat oder beruflich.
0: Die hohe Nachfrage hat allerdings auch dazu geführt, dass gebrauchte E-Autos im letzten Jahr teurer geworden sind.
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0: In Wien gehen heute Nachmittag die Studierenden auf die Straße und protestieren gegen den Sparkurs der Regierung. Bis Ende Oktober muss laut Gesetz feststehen, wie viel Geld die öffentlichen Unis für ihr nächstes Dreijahresbudget erhalten. Die Universitätenkonferenz befürchtet Kürzungen von rund 1 Milliarde Euro bis 2030 und warnt vor massivem Stellenabbau. Rekordspende von US-Tech-Milliardär Elon Musk für die Republikaner vor den Kongresswahlen Anfang November. Medien berichten, dass er 276 Millionen Dollar an Organisationen gespendet hat, die Wahlkampagnen von republikanischen Kandidaten unterstützen. Der Chef von SpaceX und Tesla hat schon 2024 eine ähnlich hohe Summe für Donald Trump gespendet, damit er wieder ins Weiße Haus einzieht. Papst Leo XIV. Kommt heute Vormittag ins Krankenhaus. Er selbst hat am Sonntag angekündigt, dass er wegen eines Knotens in der Lunge eine Operation braucht. Das katholische Kirchenoberhaupt dürfte etwa eine Woche im Spital bleiben und muss deswegen einige Termine absagen. Aus der ganzen Welt sind Genesungswünsche im Vatikan eingetroffen.
3: In 3 Minuten ist es 7.
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3: Grüße.
5: Bis jetzt gibt's zum Glück noch keine langen Staus oder Wartezeiten im Frühverkehr. Wenn ihr was entdeckt habt, Unfallstau Blitzer 0316 80 90 80.
3: Dienstag, 13. Oktober, gleich 7 Uhr. Ja, dann bezahlen wir doch mal eine eurer Rechnungen. Ui. Bitte schickt sie uns jetzt noch auf antenne.at oder mit der App am Handy, also mit der Antenne Steiermark App am Handy. Und nach Mr. Worldwide, Pitbull und Sabrina Carpenter übernehmen wir die erste Rechnung im Oktober. Guten Morgen.

0: Guten Morgen am Dienstag, 5 Minuten nach 7.
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0: Ab heute, die erste immer schon um kurz nach 7, also jetzt. Ihr schickt uns einfach eure Rechnungen, abfotografiert, abgescannt auf antenne.at oder mit der Antenne Steiermark App. Am Handy geht es noch viel, viel leichter. Und dann hört ihr bitte um kurz nach 7 Antenne Steiermark, zieht mal eure Rechnung, meldet ihr euch innerhalb von 10 Minuten bei uns und wir bezahlen sie. Ganz einfach. Der Zufallsgenerator hat die Rechnung von der Tanja Keimel aus Fassholzberg rausgehaut. Das ist drauf. Kindergewand um 64,21 Euro. Liebe Tanja Keimel, melde dich doch bitte in den nächsten 10 Minuten unter folgender Telefonnummer 0720 27 4 mal die 1. Tanja Keimel aus Fassholzberg. Deine Rechnung über 64,21 Euro übernimmt die Antenne Steiermark sehr gerne. Melde dich unter 0720 27 4 mal die 1. Und eure Rechnung zahlen wir schon das nächste Mal. Das ist heute Vormittag um 11 Uhr.

0: Schwuppdiwupp! Hier ist euer Wetter- und Verkehrsupdate zum Start in diesem Dienstag um 10 Minuten nach 7. Chrissy beginnt.
1: Eine Straßencheckerin ist dran. Guten Morgen.
2: Guten Morgen, Elisabeth da.
1: Hi.
2: Ich hätte Verkehrsinfo für euch. Mhm. Und zwar auf der S6 in Richtung St. Michael vorm Danzenbergtunnel. Also ob St. Marein weg ist sehr, sehr zäher Verkehr.
1: Ah, okay, alles klar, da ist ja die Baustelle. Okay, deshalb gibt es da Verzögerungen. Und auch auf der A9 Pyrenautobahn Richtung Linzhammer zögernden Verkehr zwischen Wildon und dem Knoten Graz-West. Aktueller Zeitverlust 10 Minuten.
0: Sonne kommt heute raus, 11 bis 17 Grad maximal. Am Nachmittag im Osten ein paar Wolken. Und nachdem er jetzt schon draußen langsam überall lange Hosen und auch langärmelige Sachen antragt, Ibrat merkt, ich habe am Kopf einen Gelsenstich. Also inzwischen sind sie so verzweifelt, dass

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1: 16 Minuten nach 7, guten Morgen.
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0: Und schon ist es 18 Minuten nach 7. Einen wunderschönen guten Morgen am Dienstag auf Antenne Steiermark. Muntermacher hier, hallo, wer ist dran?
1: Ja, guten Morgen, Tanja Keimel ist dran.
0: Servus, Tanja, guten Morgen, schön, dass du dran bist.
1: Hallo, ja, ich habe meinen Namen gehört, denke ich mir, ich muss anrufen.
0: Ja, und somit kriegst du den Rechnungsbetrag zurücküberwiesen, Antenne Steiermark zahlt deine Rechnung, herzlichen Glückwunsch.
1: Na, super, vielen, vielen Dank, perfekt.
0: Du, €64,21 €, was hast du gekauft für Gewand?
1: Ach, Kinder.
0: Ach, alles Kinder.
1: Ja, was ist Schule und lange und Pullover und die Hosen, alles ist kurz und natürlich, wir brauchen ja was Neues. Ne?
0: Für wie viele Kinder?
1: Ich habe jetzt nur die Anna und den Max, also
0: für
1: die
0: zwei
1: Schulkinder.
0: Okay,
1: für die Schule. Für uns zu zweit ein bisschen was.
0: Weißt du was? Gönn dir doch was für dich persönlich um diese €64,21.
1: Perfekt, werden wir machen.
0: Gut. Danke fürs Antenne Steiermark hören. Tschüss, Baba.
1: Vielen Dank, danke, Baba.
0: Ab heute zahlt Antenne Steiermark eure Rechnungen. Dreimal täglich, um 7, um 11 und um 16 Uhr. Somit die nächste Chance um 11 am Vormittag. Schickt uns Rechnungen auf antenne.at.

0: Guten Morgen, nach dem Nebel kommt die Sonne heute. Und am Nachmittag im Osten ein paar Wolken, Trockenbleiz bei 11 bis 17 Grad.
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0: 7:30.
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3: Mit Michael Scheder. E-Autos boomen in der Steiermark. In unserem Bundesland waren Ende August über 38.000 Elektrofahrzeuge zugelassen, Tendenz steigend. Wie der Gebrauchtwagenpreisindex von Autoscout24 zeigt, war die Nachfrage nach reinen E-Autos in Österreich

0: September um 80% höher als vor einem Jahr. Das hat einerseits mit den hohen Spritpreisen zu tun, andererseits werden E-Autos langsam günstiger, sagt der Fahrzeughandel. Kurioser Unfall gestern in Graz-Gösting. Ein 15-jähriger Mopedfahrer hat einen 52-jährigen Fahrradfahrer beim Abbiegen so erschreckt, dass der eine Vollbremsung gemacht hat und gestürzt ist. Fahrrad und Moped haben sich an der Kreuzung allerdings nie berührt. Der Radfahrer ist medizinisch versorgt und ins Spital gebracht worden.
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0: Erwachsene sollen sich ab 2027 in Apotheken impfen lassen können. Etwa gegen Grippe, Masern, Mumps, Röteln, FSME oder Corona. Die Regierung will das noch heuer per Gesetz beschließen. Unklar ist offenbar aber noch die Finanzierung, heißt es vom ÖGB. Wie die nächsten Schritte aussehen könnten, will der Verband der Impfstoffhersteller heute präsentieren.
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2: Um 7:35.
3: Grüße. Ihr seid auf dem Weg in die Arbeit und das sind viele andere auch. Deshalb Stau und rund 10 Minuten Zeitverlust auf der A9 Pyrnautbahn Richtung Linz ab Wildon. Dann auf der S6 Richtung St. Michael im Bereich St. Marien durch die Baustelle. Stau gibt's auch in Graz in der Riesstraße stadteinwärts. Und geblitzt werdet ihr auch schon in Graz Wiener Straße kurz nach dem Shopping Nord stadteinwärts.
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2: Schönen guten Morgen, gleich 7:30, gleich geht's in die Schule. Wie schaut's aus mit Musikinstrumenten?
5: Ich habe in der 2. Klasse mit Blockflöte begonnen und 4. jetzt Klavier. Blockflöte habe ich begonnen, weil ich einfach mit Musik beginnen wollte. Und Klavier habe ich begonnen, weil mein Bruder das begonnen hat.
2: Cool, voll brav. Warum in den steirischen Musikschulen vielleicht bald die letzte Geige spielt? Hört ihr nach Vance Joy und Kygo mit Save My Love. Schönen Start in den Dienstag.

0: 7.34 Uhr, guten Morgen, Antenne Steiermark. Hier gibt es in vielen steirischen Gemeinden bald leerstehende Musikschulen. Mit dem Aufregerthema Nummer 1 heute, warum gibt es kein Geld mehr für die Musikschulen, Chrissy?
1: Die Landesregierung hat letzte Woche ihr Sparbudget präsentiert und gesagt, dass die Gemeinden nächstes Jahr eben kein Geld mehr für die Musikschulen bekommen. Direktoren, Eltern und Schüler sind verunsichert, was das alles wirklich heißt. Robert Ederer, guten Morgen. Als Musikschuldirektor in der Volksschule Ilz bist du ebenfalls betroffen und hast auch schon mit deinen Kollegen telefoniert.
2: Über 30 Schulen sind davon betroffen. Ich weiß es von Schulen mit 70.000 Euro, die sie weniger bekommen sollen. Geisters mit 120.000 Euro, Hartberg auch so eine ähnliche Summe und Zeltwerk ist mit über 300.000 Euro. Das heißt einfach für die Gemeinden, dass sie dir das wahrscheinlich nicht mehr leisten können werden. Mhm. Der Hausverstand sagt halt, wenn die Gemeinden das Geld nicht mehr bekommen, dann entweder gehen sie bankrott oder sie bekommen irgendwelche Bedarfszuweisungen jetzt vom Land Steiermark, um das auszugleichen, oder das wird auf die Eltern, Schüler aufdividiert.
1: Aha. Ja, und dann kann es sein, dass sich viele Eltern den Musikunterricht für ihre Kinder nicht mehr leisten können oder wollen. Soweit soll es aber nicht kommen.
2: Der Steirische Gemeindebund hat gestern an alle Bürgermeisterinnen und Bürgermeister schon ausgeschrieben, dass es einen Musikschulgipfel geben wird mit dem Landesrat, wo man diese Problematik dann besprechen wird, wo sie einen Termin einfordern. Also es ist auf jeden Fall jetzt Bewegung ins Spiel gekommen.
1: Betroffen von den Kürzungen sind vor allem Musikschulen mit älterem Personal und wenig Schülern. Dass es wirklich zu Schließungen kommt, davon geht aktuell aber noch kein Direktor aus.
0: Ja, trotzdem kann es sein, dass die Finanzierung ein bisschen auf die Eltern abgeschoben wird. Mhm. Wie viel gebt ihr im

Monat für Bildung aus für eure Kinder und wie viel seid ihr bereit draufzulegen? 0316 80 90 80, die Telefonnummer zu uns Muntermachern auf Antenne Steiermark. Lasst uns gerne mal drüber reden.

0: Hudel, Hudel, Hudel, schnell fertig machen und husch, husch in die Arbeit. Vielleicht bekommen wir mit diesem Hit ja 3 Minuten Ruhe hin. Oder ein bisschen mehr Ruhe.
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0: Bruce Springsteen, Streets of Philadelphia.

0: 7.41 Uhr. Guten Morgen am Dienstag. Sonne wird kommen heute nach dem Nebel und dann bleibt es bei 11 bis 17 Grad trocken heute. Antenne Steiermark Verkehrsupdate, 18 Minuten vor 8. Grüß Sie.
1: Da gibt es schon ein paar Staupunkte. A9 Pyrenautobahn Richtung Linz, zwischen Wildon und dem Knoten Graz West, Zeitverlust 10 Minuten. Dann S6 Richtung St. Michael, stockender Verkehr zwischen Allerheiligenbitzhofen und dem Knotenbruck an der Mur. Zeitverlust, ja, so 12 bis 15 Minuten. Dann haben wir noch einen Blitzer, Graz-Wiener Straße stadteinwärts, kurz nach dem Shopping Nord. Für weitere Infos unsere Nummer 0316 80 90 80.
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3: 14 Minuten noch bis 8. Guten Morgen.
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0: Die Arbeit, Arbeit. Wurscht, ob wir krank sind oder nicht.
1: Lieber daheim bleiben, auskurieren, und das Körper sagt uns eh, was wir brauchen. Ja? Wenn man müde ist, dann soll man einfach sich hinlegen und ein bisschen Ruhe geben, viel trinken, ja, und das Zeit einfach absitzen. Sollte man ärgere Beschwerden haben, das einfach fachärztlich nachher abklären.
2: Danke, Tjasia Ramenski-Rottenmanner, die uns das beantwortet hat als Ärztin. Fast 90.000 waren letzte Woche auf E-Card-Urlaub bei uns in der Steiermark. Circa 9.000 davon mit grippalem Infekt.
3: Oi.
2: Gute Besserung.
3: Ja, gute Besserung.
2: Bitte einfach schlafen und Tee trinken und daheim bleiben. Chrissy, du hast noch Verkehrsinfo?
4: Genau, falls ihr unterwegs seid, bitte Vorsicht. A2 Südautobahn Richtung Klagenfurt. Kurz nach dem Rastplatz Lassnitzhöhe liegt ein Holzteil auf der mittleren Spur.

0: Plappottstundel zu 7.55 Uhr, Chrissy.
1: Genau, auf der A9 Pyrenautobahn Richtung Spielfeld, Teilewander im Plappottstundel. Ein Auto ist drüber gefahren, das ist jetzt leider auch kaputt. Es gibt Rückstau und wahrscheinlich wird jetzt auch der Gradkorn-Tunnel Nord gesperrt werden müssen. Wir geben euch da Bescheid. Ihr könnt über das Grazer Stadtgebiet am besten ausweichen.
0: 11 bis 17 Grad heute maximal, nach dem Nebel kommt die Sonne durch und so bleibt es den ganzen Tag.
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3: Mit Michael Schäder. E-Autos boomen in der Steiermark. In unserem Bundesland waren Ende August über 38.000 Elektrofahrzeuge zugelassen, Tendenz steigend. Wie der Gebrauchtwagenpreisindex von Autoscout24 zeigt, war die Nachfrage nach reinen E-Autos in Österreich im September um 80% höher als vor einem Jahr. Stefan Hutschinski, Bundesobmann des Fahrzeughandels, bestätigt diesen Trend und kennt die Gründe dafür.
4: Das begründet sich eigentlich

durch die Treibstoffpreise, die doch sehr hoch sind, aber auch, dass immer mehr Modelle auf den Markt kommen, die preislich interessanter sind. Also die kleineren Elektrofahrzeuge kommen auf den Markt. Die Hersteller haben ja schon vor einigen Jahren reagiert und jetzt merkt man langsam, dass hier die Modelle kommen, die auch für Privatkunden sehr interessant sind.

0: erhalten. Die Universitätenkonferenz befürchtet Kürzungen von rund 1 Milliarde Euro bis 2030 und warnt vor massivem Stellenabbau. Die Schulproteste in Frankreich sind gestern in die nächste Woche gestartet. Heute wollen Schüler und Studenten in die Nähe des Sitzes von Premierminister Le Cornu ziehen und weiter Druck auf die Regierung machen. Le Cornu hat bereits bessere Lernbedingungen und mehr Vertretungslehrer versprochen. Die Forderungen im Umfang von 10 Milliarden Euro sind im Budget allerdings nicht eingeplant. US-Präsident Donald Trump hat das Dieselabkommen mit Russland gegen parteiübergreifende Kritik verteidigt. Die Vereinbarung soll amerikanischen Landwirten helfen und die hohen Kraftstoffpreise senken, sagt Trump. Er hat am Freitag angekündigt, dass die USA die Sanktionen gegen russische Treibstoffe vorübergehend aufhebt, damit Russland Diesel an die Weltmärkte liefern kann.
1: Michi, danke. 7:58 ist es.
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1: Grüße.
3: Tunnelsperre auf der A9 Pyrenautobahn Richtung Spielfeld. Der Plaputsch-Tunnel bei Graz ist nach einer Panne gesperrt. Durch den Rückstau wird jetzt auch noch der Gradkorn-Tunnel Nord kurz zugemacht, sollte aber da gleich wieder weitergehen. Vorsicht bitte! Auf der A2 Südautobahn Richtung Klagenfurt. Kurz nach dem Rastplatz Lassnitzhöhe liegt ein Holzteil auf der mittleren Spur. Wir haben Stau im Frühverkehr. Auf der A9 Richtung Linz ab Wildon sind es 10 Minuten. Auf der S6 Richtung St. Michael, da gibt es Stau zwischen Allerheiligen Mützhofen und Kapfenberg. Zeitverlust durch die Baustelle 15 Minuten. Und geblitzt wird in Graz, Wiener Straße, stadteinwärts kurz nach dem Shopping Nord. Für weitere Infos 0316 80 90 80. Kommt gut an.
1: Tampa City Self-Aware und Michael Jackson Black or White gleich für euch. Guten Morgen am Dienstag.

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1: Ja, ich habe meinen Namen gehört, denke ich mir, ich muss anrufen.
0: Ja, und somit kriegst du den Rechnungsbetrag zurücküberwiesen. 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Herzlichen Glückwunsch.
1: Na super, vielen, vielen Dank. Perfekt.
0: Das war die Tanja, die hat heute um 7 Uhr ihren Rechnungsbetrag zurückgewonnen. 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
2: Tanja, Joanne, Lendom, Game, Lendom.

0: Ja, heute gibt Sonne, nachdem der Nebel futsch ist. 11 bis 17 Grad, ein paar Wolken dann im Osten und trocken. 8.10 Uhr, Antenne Steiermark Verkehrsupdate. Chrissi, bitte.
1: Die Ampel ist noch auf Rot, Plaputschtunnel bei Graz auf der A9 ist zu Richtung Spielfeldgrund eine Panne. Durch den Rückstau ist jetzt auch kurz der Gradkorntunnel Nord zu. Der tägliche A9-Stau Richtung Norden ab Wildon braucht ihr aktuell 10 Minuten länger. Ein Straßenchecker meldet sich aus Graz. Guten Morgen.
2: Hallo, guten Morgen, Stefan. Ich wollte euch einen Stau melden. Den gibt es eigentlich jeden Tag in der Alten Poststraße zwischen der Petro-Secker-Straße und der Kratzki-Straße. Verliert man circa 10 Minuten.
1: Danke, Stefan. Dann ist noch eine Blitzmeldung reingekommen. Hallo?
3: Ja, guten Morgen, da spricht der Alois.
1: Hi.
3: In Graz-Wiener Straße ist wieder Polizeirazzia auf der Höhe vom D&F-Holzfachgeschäft.
1: Ah, alles klar, das ist kurz nach dem Shopping Nord. Danke dir und gute Fahrt.
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0: Kurze Nachrichten aus der Antenne Starmark Verkehrsredaktion. Plabutschtunnel auf der A9 Richtung Spielfeld wieder offen. Auch die beiden Gradkorntunnel.
1: 8:30. Wie geht's euch mit Herbstmüdigkeit? Gibt's das überhaupt?
2: Ich bin immer müde. Ich denke, es liegt am Wetter und an der Zeitumstellung. Der Früh ist länger dunkel, auf Nacht wird es früher finster. Vielleicht liegt es daran.
3: Also ich kann nicht sagen, dass ich unter Herbstmüdigkeit leide, weil ich wahrscheinlich eine gute Natur habe.
1: Herzlichen Glückwunsch.
4: Schön.
1: Aber ja, das gibt's. Und Medizinerin Tjasa Kamenski-Radmanner hat einen Tipp für euch.
5: Ich schaue, dass ich frühzeitig schlafen gehe, den Stress so gut in den Griff habe, wie es geht. Abwechslungsreiches Essen ist natürlich auch wichtig. Und natürlich auch Bewegung.
1: Und früh schlafen gehen. Hilft.

0: Sonne nach dem Nebel, 11 bis 17 Grad, am Nachmittag im Osten ein paar Wolken. Es ist 8:35.
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2: Mit Michael Schäder. Immer mehr Steirerinnen und Steirer kommen, was E-Autos angeht, auf den Geschmack. In unserem Bundesland waren Ende August über 38.000 Elektrofahrzeuge zugelassen und es werden immer mehr. Wie der Gebrauchtwagenpreisindex von Autoscout24 zeigt, war die Nachfrage nach reinen E-Autos in Österreich im September um 80% höher als vor einem Jahr. Ein Mitgrund sind die hohen Spritpreise. Es liegt aber auch daran, dass

0: es mittlerweile mehr leistbare Modelle am Markt gibt. Gebrauchte E-Autos sind im letzten Jahr allerdings teurer geworden, zeigt der Index. Der Verbund plant seinen ersten Windpark in der Steiermark. In Törl im Bezirk Bruckmürz-Zuschlag sollen bis zu 9 Windräder entstehen. Wenn das Projekt genehmigt wird, sollen die Anlagen in 5 Jahren in Betrieb gehen. Auch 2 weitere Energieunternehmen haben Projekte in der obersteirischen Vorrangzone im Visier, unter anderem im Bereich Hahnkogel und Flohning. Morgen gibt es eine Infoveranstaltung zum Projekt Törl West in der Festhalle Ettmissel.
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0: Der Skiverband ÖSV meint es mit dem Wunsch nach einer heimischen Skihalle ernst. In den nächsten Wochen wird eine eigene Arbeitsgruppe dafür eingesetzt. Rekordsommer und Gletscherschmelze haben den ÖSV über die Grenzen schauen und auch wieder reisen lassen. Etwa nach Litauen, nach Hamburg oder in die Niederlande. Auch in Polen werden gerade 2 Skihallen gebaut. Von einem solchen Projekt würde auch der Breitensport profitieren, heißt es vom ÖSV.
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2: 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Es ist 9:02. Grüße.
3: Also im Großen und Ganzen läuft's ganz gut. Wir haben nur eine Staustelle und zwar auf der S6 Richtung St. Michael. Da gibt's Stau zwischen Allerheiligenmützhofen und dem Knotenbruck an der Mur. Grund ist die Baustelle. Zeitverlust 20 Minuten. Gute Fahrt.
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0: 8.34 Uhr, guten Morgen auf Antenne Steiermark.
1: Axi, Martina ist da, bleib mit. Du, ich rufe an wegen der Musikschule.
0: Ja.
2: Wir haben heute Morgen schon mit dem Musikschuldirektor aus Ilz telefoniert. Der hat uns erklärt, dass das Land nächstes Jahr kein Geld mehr für die Musikschulen übrig hat, weil sie sparen müssen.
0: Martina?
1: Katastrophe.
0: Jetzt auch nicht mehr?
1: Ja. Ich habe war selber Musikschülerin als Erwachsene und da war das bis 2019, glaube ich, noch so, dass die Erwachsenen auch als Kind gezählt wurden. Das heißt, ich war das dritte Kind und es war damals trotzdem schon sehr teuer und dann haben sie die Erwachsenenzuschüsse gestrichen im Land, zack, zack. Und mir war das dann zu teuer. Und wenn man jetzt 2 oder 3 Kinder hat, die in die Musikschule gehen, dann bleibt das trotzdem teuer. Und wenn sie das jetzt noch streichen, falsche Stelle.
0: Was sagt ihr denn zu diesem Thema? Musikschulen, die Gemeinden sollen dafür kein Geld mehr bekommen. 0316 80 90 80.

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1: Guten Morgen am Dienstag. Es ist 19 Minuten vor 9. Hier ist euer Wetter- und Verkehrsupdate. Chrissy beginnt.
2: Diese lieben Baustellen sorgen wieder mal für Stau heute Morgen. A9 Pyrenautobahn Richtung Linz, kurz vor der Baustelle Schwarzel. Dort geht's aktuell nur im Schritttempo voran. Dann wechseln wir auf die S6 Semmering-Schnellstraße Richtung St. Michael. Auch hier eine Baustelle. Deshalb Stau zwischen Allerheiligen-Mürzhofen und dem Knotenbruck an der Mur. Zeitverlust 15 Minuten. 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
1: Heute 11 bis 17 Grad bei Sonne nach dem Nebel. Und ich habe gerade geschaut, Donnerstagnachmittag, Wetter in Leoben, auch so ähnlich wie heute. Passt gut, weil wir machen bei euch einen Silent Disco Run.

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0: Sonne wird durchkommen heute, 11 bis 17 Grad.
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0: 5 von 9.
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3: Mit Michael Schäder. Immer mehr Steirerinnen und Steirer kommen, was E-Autos angeht, auf den Geschmack. In unserem Bundesland waren Ende August über 38.000 Elektrofahrzeuge zugelassen und es werden immer mehr. Wie der Gebrauchtwagenpreisindex von Autoscout24 zeigt, war die Nachfrage nach reinen E-Autos in Österreich im September um 80% höher als vor einem Jahr. Das liegt nicht nur daran, dass Sprit so teuer ist, sagt der Bundesobmann des Fahrzeughandels Stefan Hutschinski.
4: Die Reichweite war am Anfang der Elektromobilität sicher noch ein gewisser Hemmschuh für viele Menschen, die gesagt haben, wie weit komme ich damit, wo kann ich das laden? Aber sowohl die Ladeinfrastruktur auch wie die Reichweiten sind natürlich sehr gewachsen über die letzten Jahre. Und heutzutage ist das alles eigentlich machbar. Also wirklich in Gesamtösterreich für fast jeden Fall, wo ein Auto genutzt wird, privat oder beruflich.
3: Die hohe Nachfrage hat allerdings auch dazu geführt, dass gebrauchte E-Autos im letzten Jahr teurer geworden sind.
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3: Österreichs Skiverband meint es mit dem Wunsch nach einer heimischen Skihalle ernst. In den nächsten Wochen wird eine eigene Arbeitsgruppe dafür eingesetzt. Rekordsommer und Gletscherschmelze haben den ÖSV über die Grenze schauen und auch wieder reisen lassen. Etwa nach Litauen, nach Hamburg oder in die Niederlande. Von einem solchen Projekt soll auch der Breitensport profitieren, heißt es. Ungarn will heute das umstrittene LGBTQ-Gesetz der Vorgängerregierung unter Viktor Orbán ändern. Es sieht vor, dass Kinder und Jugendliche

Jugendliche unter 18 keine Infos über Homosexualität oder Geschlechtsänderungen bekommen sollen. Der Europäische Gerichtshof hat im Frühjahr entschieden, dass das Gesetz gegen die EU-Grundrechtecharta verstößt. Ungarns neuer Premier Maria will es deswegen ändern. Gegen Budgetkürzungen

0: Und zwar gibt es Stau zwischen Allerheiligenmützhofen und dem Knotenbruck an der Mur durch die Baumstelle. Für weitere Infos unsere Nummer 0316 80 90 80.
1: Und rein in den Vormittag mit der Antenne Steiermark munter machen. Chrissy Klug und Thomas Axmann und euren Lieblingshits Avicii und The Script.

0: Ja, und genau in dieser Stimmung. Bleiben wir bitte, ich höre auf zu singen, versprochen, wir lassen die Profis weitermachen.
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0: Barbra Streisand.
1: Sonne kommt nach dem Nebel und sie bleibt den ganzen Tag. Und 11 bis 17 Grad werden sich am Thermometer ausgehen. Heute übrigens kein Regen, außer mit ein paar Wolken in der Oststeiermark müsste rechnen. Und das war's dann auch schon. In 5 Minuten, 9:30.
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3: Mit Michael Scheder. Nirgendwo in Österreich sind die Wohnungsmieten in den ersten 3 Quartalen so viel teurer geworden wie in der Steiermark. Während im Österreich-Schnitt die Preise um 6% gestiegen sind, waren es in der Steiermark 14%. Eine Wohnung mit 70 Quadratmetern kostet bei uns rund 1.005 Euro im Monat. Der Preis liegt damit aber immer noch um 100 Euro unter dem Österreich-Schnitt. In Wien sind es sogar um über 500 Euro mehr als in der Steiermark. In Oberzeiring im Bezirk Murtal gibt es derzeit ein Wasserproblem. Bei einer Routinekontrolle hat sich herausgestellt, dass das Wasser mit Bakterien belastet ist. Derzeit darf man es nur trinken, wenn man es vorher 3 Minuten abgekocht hat. Duschen ist laut Bürgermeister kein Problem. Im Lauf des Tages soll dann feststehen, wie es weitergeht und um welchen Keim es sich handelt.
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3: In Wien gehen heute die Studierenden auf die Straße, um gegen den Sparkurs der Bundesregierung zu demonstrieren. Die Hochschülerinnenschaft befürchtet, dass weniger Geld für die Unis eine Verschlechterung der Ausbildung bedeutet. Deswegen wird heute ab 15 Uhr auf der Ringstraße in Wien demonstriert.
1: Michi, danke.
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1: 9:54, Chrissy.
5: Ganz frische Tunnelsperre A9 Pyrenautobahn Richtung Linz. Der kleine Tunnel bei St. Michael ist zu. Grund ist eine ausgelöste Höhenkontrolle. Bitte einfach abwarten. Wir sagen Bescheid, sobald der Tunnel wieder offen ist.
1: 0316 80 90 80. Wenn ihr was Frisches habt, meldet euch einfach. Dankeschön und gute Fahrt.

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Und wir machen das immer um 7, um 11 und um 16 Uhr und somit schon heute Vormittag eure nächste Chance.

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0: Noch sind sie da, der Nebel und die Wolken. Vor allem im Osten bleiben sie auch noch ein bisschen länger, bevor die Sonne rauskommt. Am Thermometer werden es dann 12 bis maximal 18 Grad. Morgen ist es generell bewölkter, auch ein bisschen regnerisch. Die Sonne schaut dann nur am Nachmittag mal ab und zu raus. Es ist 5 Minuten vor 10.
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2: Mit Michael Schäder. In Oberzeiring im Bezirk Murtal gibt es ein Wasserproblem. Bei einer Routinekontrolle hat sich herausgestellt, dass das Wasser mit Bakterien belastet ist, wie uns der Bürgermeister von Pölstal, Ewald Heingartner, bestätigt. Jetzt geht es darum, den Ausgangspunkt zu finden.
3: Wir haben in Oberzeiring 18 Quellfassungen. Da müssen wir jetzt wirklich jede prüfen, von wo es wirklich herkommt. Das heißt definitiv 3 Minuten abkochendes Trinkwasser und sonst normale Versorgung.
2: Im Lauf des Tages soll dann feststehen, wie es weitergeht und um welchen Keim es sich handelt.
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2: Die Mietpreise in Österreich haben weiter zugelegt. Gleichzeitig ist auch das Angebot größer geworden, wie eine Datenanalyse von ImmoScout24 ergeben hat. Im Schnitt zahlt man bei uns 16 Euro Miete pro Quadratmeter. Das heißt, eine 70 Quadratmeter Wohnung kostet mittlerweile rund 1.100 Euro. Den kräftigsten Preissprung nach oben gibt es in der Steiermark. Teuerstes Pflaster bleibt aber Wien. 70 Quadratmeter kosten hier fast 1.600 Euro im Monat. Grundnahrungsmittel sind günstiger geworden. Die Testeinkäufer der Arbeiterkammer haben heuer für 40 Produkte 74 Euro gezahlt, knapp 10% weniger als im Vorjahr. Billiger sind etwa Butter, Goudakäse oder Pommes frites. Einiges wurde aber auch teurer, wie Tafelessig oder Kartoffeln. Die Preisschraube bei Markenartikeln hat sich weiter nach oben gedreht. Die schwierigen Verhandlungen über das nächste mehrjährige EU-Budget stehen heute im Mittelpunkt des Treffens der EU-Europaminister. Die Positionen liegen weit auseinander. Der Plan der irischen Ratspräsidentschaft reiche nicht, heißt es von Österreichs Europaministerin Bauer. Demnach soll das Budget von 2028 bis 2034 von den angepeilten 2 auf 1,8 Billionen Euro sinken.
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1: Auf der A9 der Pyrenäer Autobahn Richtung Linz ist die Sperre vom Kleinalmtunnel bei St. Michael wieder aufgehoben. Da habt ihr wieder freie Fahrt. Auf der S6 Richtung St. Michael ist ein Fahrstreifen gesperrt. Zwischen Allheiligen und dem Knotenbruck, da staut's. Ihr braucht bis zu 10

0: hier ist Lilli Plattner.
1: Momentan noch ein bisschen ein trüber Start in den Dienstag, deswegen wir gehen es gemütlich an mit einem Hit aus Österreich von Avec. Ich wünsche euch einen schönen Vormittag.

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0: Antenne Star Magister mit eurem Verkehrsupdate. B76 Radlpaarstraße in Rassach ist heute Radlprüfung, da bitte ein bisschen vorsichtiger fahren. Und auf der B96 der Murtalstraße Richtung Scheifling, da gibt es eine Baustelle, es staut zwischen Rottenmann und Murau. Da habt ihr bis zu 20 Minuten Zeitverlust. Gibt's noch was? Dann bitte gerne melden 0316 80 90 80.
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0: Die österreichische Musiklegende Georg Danzer wäre heuer 80 geworden. Das wird gefeiert, gleich mit einer ganzen Konzertreihe. Freitagabend zum Beispiel im Kulturhaus in Knittelfeld, da gibt's die Karten dafür auf Ö-Ticket. Samstag ist ein Kleidertauschparty im Volkshaus Weiz. Von 10 bis 14 Uhr könnt ihr euch dann neu eindecken für den Herbst, gleichzeitig auch euren Kleiderschrank ausmisten. Außerdem ist Samstag und Sonntag Baby- und Kinderflohmarkt in der Hitzendorfer Kirchenhalle mit insgesamt 250 Ausstellern. Da gibt's wirklich alles von Umstandsmode bis zum Kinderwagen über Spielzeug und Kinderkleidung.
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0: Dienstagvormittag, Antenne Starmark ist da mit den Wetteraussichten. Mittlerweile hat es schon ein bisschen mehr aufgerissen noch. Jetzt kommt schon öfter die Sonne raus. 12 bis 18 Grad werden es da noch. Und morgen ist es dann generell so ein bisschen unbeständiger, bewölkter. Da regnet es auch öfter mal. Die Sonne schaut dann nur am Nachmittag ab und zu raus. Es ist 5 Minuten vor 11.
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2: Mit Michael Scheder. Nirgendwo in Österreich sind die Wohnungsmieten in den ersten 3 Quartalen so viel teurer geworden wie in der Steiermark. Während im Österreich-Schnitt die Preise um 6% gestiegen sind, waren es in der Steiermark 14%. Eine Wohnung mit 70 Quadratmetern kostet bei uns rund 1.005 Euro im Monat. Der Preis liegt damit aber immer noch um 100 Euro unter dem Österreich-Schnitt. In Wien sind es sogar um über 500 Euro mehr als in der Steiermark.
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2: Das Bundesministerium für Inneres trainiert gemeinsam mit dem Stromkonzern Verbund ab heute den Schutz kritischer Infrastruktur. Die Übung läuft bis Donnerstag in mehreren Bundesländern. Dabei werden mögliche Bedrohungsszenarien von Geiselnahme bis Sabotage unter realistischen Bedingungen durchgespielt. Ein Teil der Übung wird am Donnerstagvormittag in der Wiener Innenstadt sichtbar sein. Am Platz am Hof kommt es deswegen zu Sperrungen und einem größeren Polizeiaufgebot.
3: Der Internationale Währungsfonds rechnet erst nächstes Jahr wieder mit einem stärkeren Wachstum der Weltwirtschaft. Für dieses Jahr hat die Finanzorganisation ihre Prognose minimal auf 3,1% angehoben. Für Österreich prognostiziert der IWF heuer ein Wirtschaftswachstum von 0,6% und von 0,9% im kommenden Jahr. Die Ukraine knüpft ihre Hoffnung auf Frieden an einen raschen EU-Beitritt. In den EU-Staaten sinkt dagegen die Unterstützung für eine schnelle Aufnahme. Einer Umfrage der Bertelsmann-Stiftung zufolge wollen 83% der Ukrainerinnen und Ukrainer einen EU-Beitritt in den kommenden Jahren, aber nur noch 47% der EU-Bürger. Mehr als die Hälfte sind also dagegen.
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0: Auf der B96 der Murtalstraße, da staut zwischen Rottenmann und Murau wegen einer Baustelle. Da braucht ihr bis zu 20 Minuten länger. Dann wird geblitzt auf der B70 in Söding beim Kreisverkehr bei der Anschlussstelle Mooskirchen und in Fürstenfeld Richtung Altenmarkt am Ortsende.
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0: Habt ihr noch was entdeckt, Stau oder Blitzer, bitte direkt an uns 0316 80 90 80. Eine gute Fahrt wünsche ich euch. Wir zahlen ja ab heute eure Rechnungen vom Lebensmitteleinkauf bis zur Herbstgarderobe für die Kids, auch übers Tanken. Eine war da heute früh schon dran, eine Rechnung. Und jetzt ziehen wir gleich die nächste. Ich hoffe, ihr habt eure schon auf Antenne.at hochgeladen.

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1: Wie funktioniert das Ganze? Einfach ein Foto von eurer Rechnung machen und auf antenne.at hochladen. Geht's ganz, ganz einfach über die App. Dann zahlen wir um kurz nach 7, 11 und 16 Uhr eure Rechnungen. Dieses Mal die von der Melanie Glatz aus Lafnitz. Liebe Melanie, bitte melde dich doch kurz bei uns. 0720 27 4 mal die 1 ist die Nummer. 10 Minuten hast du dafür Zeit.

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0: Es ist 11:55 am Dienstagvormittag. Antenne Steiermark ist da mit eurem Verkehrs- und Blitzer-Update. B96 Murtalstraße, da gibt es eine Baustelle zwischen Rottenmann und Murau. Es staut 10 Minuten Zeitverlust. Eine Viertelstunde ist es in der Grazer Puntigamer Straße wegen der Baustelle. Und dann wird es geblitzt. Auf der B70 in Söding beim Kreisverkehr bei der Anschlussstelle Mooskirchen. Auf der A9 Richtung Spielfeld bei der Abfahrt Lebring von der Brücke. Und in Fürstenfeld Richtung Altenmarkt am Ortsende. Alle Staus, Blitzer und Verkehrsinfos gibt's auch jederzeit im Web und in der App. Eine gute Fahrt wünsche ich euch.
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0: Und das dreimal täglich. Diese Stunde hat unser Zufallsgenerator die Rechnung von der Melanie aus Lafnitz gezogen. Die hat uns eine Rechnung für einen Lebensmitteleinkauf geschickt. 48,05 € waren das und sie hat sich auch gleich gemeldet. Lilly ist da, hallo.
3: Hallo, Melanie Graz.
0: Hallo, sehr gut, dass du anrufst. Du, wir haben deine Rechnung gezogen, hast du gehört, oder?
3: Ich hab's gehört, Bekannte hat mich angerufen.
0: Gleich einmal bedanken bei deiner Bekannten. Ja, wir zahlen sehr, sehr gerne deine Rechnung, die du uns geschickt hast.
3: Super, freut mich.
0: Ich habe gelesen, du kannst eh momentan jeden Cent brauchen.
3: Auf jeden Fall. Wir haben einen Altbau gekauft und der ist sehr sanierungsbedürftig und dafür jeder Cent ist wert.
0: Da helfen wir euch gerne ein bisschen.
3: Super, danke.
0: Dann sage ich danke fürs Mitspielen und alles Gute fürs Sanieren.
3: Super, besten Dank. Danke, danke.
0: Gerne, gerne. Schönen Tag dir.
3: Danke, tschüss.
0: Ciao. War ja nicht die letzte Rechnung für heute. Kurz nach 16 Uhr habt ihr die nächste Chance. Wer es noch nicht gemacht hat, kann ja in der Zwischenzeit noch seine Rechnung bei uns auf Antenne.at hochladen.

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1: Im Großteil des Landes scheint die Sonne, trotzdem hat es noch keine 15 Grad. 14 sind es in Hartberg, in Admont sowieso nur 8. Knappe 18 sollten sich am Nachmittag noch ausgehen im Süden, ich bin gespannt. Morgen bleibt es dann vor allem in der Obersteiermark trüb. Es regnet von Bad Aussee bis nach Mariazell rüber. Im Süden ist es trocken und sonnig bei Tageshöchstwerten von 12 bis 19 Grad.
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1: 5 Minuten vor 12.
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3: Mit Michael Scheder. In Oberzeiring im Bezirk Murtal gibt es ein Wasserproblem. Bei einer Routinekontrolle hat sich herausgestellt, dass das Wasser mit Bakterien belastet ist, wie uns der Bürgermeister von Pölstal, Ewald Heingartner, bestätigt. Jetzt geht es darum, den Ausgangspunkt zu finden.
4: Wir haben in Oberzeiring 18 Quellfassungen. Da müssen wir jetzt wirklich jede prüfen, von wo es wirklich herkommt. Das heißt definitiv 3 Minuten abkochendes Trinkwasser und sonst normale Versorgung.
3: Im Lauf des Tages soll dann feststehen, wie es weitergeht und um welchen Keim es sich handelt.
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3: Impfen in Apotheken, das soll ab 2027 für Erwachsene möglich sein. Was fehlt, ist ein Gesetzesentwurf. Der Verband der Impfstoffhersteller appelliert heute an die Regierung, nicht mehr lange damit zu warten. In 19 europäischen Ländern dürfen Pharmazeuten bereits impfen. Eine große Lücke gäbe es bei uns bei der FSME-Impfung. Impfen in der Apotheke wäre hier eine gute Ergänzung, um einen einfachen Zugang zu bieten. Jetzt ist die Regierung am Zug, heißt es weiter. Grundnahrungsmittel sind günstiger geworden. Die Testeinkäufer der Arbeiterkammer haben heuer für 40 Produkte 74 Euro gezahlt, knapp 10% weniger als im Vorjahr. Billiger sind etwa Butter, Gouda-Käse oder Pommes frites. Einiges wurde aber auch teurer, wie Tafelessig oder Kartoffeln. Die Preisschraube bei Markenartikeln hat sich weiter nach oben gedreht. Das Bundesministerium für Inneres trainiert gemeinsam mit dem Stromkonzern Verbund ab heute den Schutz kritischer Infrastruktur. Die Übung läuft bis Donnerstag in mehreren Bundesländern. Dabei werden mögliche Bedrohungsszenarien von Geiselnahme bis Sabotage unter realistischen Bedingungen durchgespielt. Ein Teil der Übung wird am Donnerstagvormittag in der Wiener Innenstadt sichtbar sein. Da gibt es dann auch Straßensperren.
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1: Was tut sich denn so auf den steirischen Straßen? Da wird geblitzt auf der A9 bei der Abfahrt Lebring in beiden Richtungen von der Brücke. Außerdem 10 Minuten Zeitverlust auf der B96 der Murtalstraße wegen einer Baustelle zwischen Rottenmann und Murau. 10 Minuten auch in der Grazer Puntigammer Straße. 17 Tage noch, dann haben wir diese Baustelle auch überstanden. Falls ihr noch was entdeckt habt, Stau oder Blitzer 0316 80 90 80, die Nummer zu uns. Und jetzt Dermot Kennedy für alle, die gerade im Stau stehen. Ich drücke die Daumen, dass ganz schnell wieder weitergeht.

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0: 5 vor 1:30 Antenne Steiermark ist da. Auf den steirischen Straßen schaut's gut aus. Da habt ihr überall grünes Licht. Falls es was gibt, 0316 80 90 80 ist die Nummer zu uns. Eine gute Fahrt. Super nachhaltig, total klimafreundlich. Mit solchen Versprechen werben viele Unternehmen für ihre Produkte. Aber nicht immer steckt da auch wirklich was dahinter. Neue EU-Regeln sollen jetzt gegen dieses sogenannte Greenwashing vorgehen. Was sich da verändert, erklärt euch die Arbeiterkammer.
1: Die Kennzeichnung umweltfreundlich oder nachhaltig muss für ein Produkt belegt werden, entweder durch eine anerkannte Umweltleistung oder durch ein Umweltzeichen, wobei das Umweltzeichen zertifiziert werden muss und natürlich auch unabhängig überwacht werden muss. Das ist beispielsweise beim EU-Umweltzeichen der Fall.
0: Wichtig für euren Einkauf. Momentan ist es ja so, nicht jedes grüne Symbol auf einer Verpackung ist automatisch ein Umweltzeichen, auf das ihr euch verlassen könnt. Denn Produkte, die schon vor diesen neuen EU-Regeln in die Regale gekommen sind, die dürfen noch bis zu 3 Jahre lang verkauft werden. Also am besten immer 2-mal schauen, was ihr so kauft.

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3: Ein sonniger Dienstagnachmittag mit bis zu 18 Grad ist das heute. Sollten wir genießen. Morgen ist es ziemlich bewölkt in der Obersteiermark. Es regnet auch immer wieder, vor allem so von Bad Aussee bis nach Mariazell. Im Süden bleibt es trocken und auch deutlich sonniger. Da wird es mit knapp 19 Grad auch am wärmsten.
4: In 5 Minuten wird es 1.
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5: Mit Sophie Weinhandl. Tausende Studierende werden heute Nachmittag am Wiener Ring erwartet, auch aus der Steiermark. Sie protestieren wieder gegen die geplanten Einsparungen an Österreichs Unis. 16% weniger Budget will die Regierung den Hochschulen 2028 bis 2030 geben. Die Einsparungen würden den Bildungsstandort Steiermark stark treffen, sagt der Rektor der Universität Graz, Peter Riedler.
6: Bei rund 80% Personalkosten, die wir in der Universität Graz haben, das gilt für die meisten Universitäten, dass der Personalanteil am Budget extrem hoch ist, reden wir von deutlichen Reduktion des Mitarbeiterstandes an der Uni Graz von einigen hundert, die wir dann voraussichtlich nicht mehr finanzieren können.
5: Das würde für die Studierenden weniger Angebot und Betreuung bedeuten, sagt Riedler.
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5: Die Stromnetzbetreiber lassen sich Zeit mit der Umstellung der Netzentgelte. Für den Netzanschluss zahlt ja mit der neuen Regelung künftig jeder gleich viel. Dafür wird ein Leistungspreis eingeführt. Der Strompreis erhöht sich, wenn man viel auf einmal verbraucht. Umstellen könnten die Netzbetreiber ab kommendem Jahr. Außer der Innsbrucker IBK, die am 1. Jänner 2028 startet, hat aber noch niemand ein konkretes Datum dafür genannt. Die Energie Steiermark plant auch 2028 umzusteigen. In Salzburg und bei der Tiroler T-Netz ist der Zeitpunkt offen. Oberösterreich will sich abstimmen. Das ungarische Parlament hat der Erneuerung des umstrittenen Kinderschutzgesetzes der Vorgängerregierung heute zugestimmt. Es hat vorgesehen, dass Kinder und Jugendliche unter 18 keine Infos über Homosexualität oder Geschlechtsänderungen bekommen sollten. Der Europäische Gerichtshof hatte im Frühjahr entschieden, dass das Gesetz gegen die EU-Grundrechte verstößt. Ungarns neuer Premier Madja will das Gesetz nun ändern. Eine Cyberattacke hat die Kühlanlagen in mehreren großen französischen Supermarktketten gestört. Hacker haben Kühl- und Gefrierschränke in den Auftaumodus umgestellt. Etwa 150 Geschäfte sind betroffen. Viele Produkte waren nicht mehr zu retten und sind im Müll gelandet. Die Höhe des Schadens ist noch nicht absehbar.
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4: Kurz vor eins, schönen Nachmittag. Alles ruhig auf unseren Straßen. Ihr kommt ohne Störungen voran. Wenn ihr was entdeckt habt, ruft gerne an unter 0316 80 90 80. Ich wünsche euch eine gute Fahrt. Hier ist Antenne Steiermark am Nachmittag mit Markus Dietrich. Willkommen zurück aus der Mittagspause.

0: Einen schönen Dienstagnachmittag. Antenne Steiermark ist hier, viertelstündlich mit eurem Verkehrs- und Blitzer-Update. Da sind wir schnell durch, es ist nämlich alles ruhig. Habt ihr was entdeckt, ruft uns gerne an unter 0316 80 90 80. Gute Fahrt.
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0: Minuten vor halb zwei. Antenne Steiermark ist hier viertelstündlich mit dem Verkehrs- und Blitzer-Update. Und da schaut's gar nicht schlecht aus. Es ist momentan nichts los auf den steirischen Straßen. Wenn ihr was entdeckt habt, sagt uns gerne Bescheid unter 0316 80 90 80. Eine gute Fahrt.
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0: Ein ganzer Abend im Zeichen von Georg Danzer, der wäre ja heuer 80 Jahre alt geworden. Und bei Danzer Mania feiern Freunde und musikalische Weggefährten seine unvergesslichen Songs mit dabei, zum Beispiel auch die Original-Danzer-Band von damals. Diesen Freitag um 19:30 im Kulturhaus Knittelfeld und die Karten, die gibt es bei Ö-Ticket sowie beim Kulturamt Knittelfeld.

0: Mittelfeld. Und dann hätte ich noch einen Tipp für euch, raus aus dem Alltag sozusagen und gemeinsam unterwegs am Donnerstag. Da könnt ihr in Leoben bei einem gemütlichen Spaziergang frische Luft schnappen und auch neue Leute kennenlernen. Treffpunkt ist von 6:30 bis 6:30 am Café Bahnhof in Leoben. Mitmachen ist kostenlos und anmelden braucht ihr euch auch nicht.
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0: Hotspot Chili Peppers auf Antenne Steiermark. Schönen Dienstag. Gleich 2:08, viertelstündlich gibt's für euch ein Update von den steirischen Straßen. Da läuft's eh ganz gut. Ihr kommt derzeit ohne Störungen voran. Geblitzt wird aber. Fuß vom Gas auf der B76, der Radlpaarstraße in Richtung Deutschlandsberg, und zwar in Rosseck wird kontrolliert. Habt ihr noch Infos? Unfall, Stau, vielleicht irgendwo versteckt einen Blitzer? Sagt uns gerne Bescheid. Unter 0316 80 90 80. Ich wünsche euch eine gute und vor allem sichere Fahrt weiterhin.
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1: Was hat für uns Maria Tropacher?
2: Heute haben alle brav aufgegessen. Es ist richtig sonnig draußen. Nur ein paar kleine Wolken ziehen so über die Steiermark. Aber die sind eh harmlos. Es bleibt heute trocken und relativ angenehm. Bis zu 18 Grad sind möglich. Morgen Mittwoch gibt es auch noch mal bis zu 19 Grad. Und besonders im Süden wird es sonnig. In der Obersteiermark regnet es vereinzelt.
1: In 5 Minuten wird es 2.
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3: Mit Sophie Weinhandl. Weil die Regierung bei den Unis sparen und 16% des Budgets für 2028 bis 30 kürzen will, protestieren am Nachmittag tausende Studierende am Wiener Ring. Den Bildungsstandort Steiermark würden die Kürzungen massiv treffen, sagt der Rektor der Universität Graz, Peter Riedler.
4: Gerade jetzt aus Graz oder steirischer Sicht muss man sagen, dass es uns als Wissenschaftsstandort besonders stark trifft. Auch das Argument, man muss ja nicht überall alles anbieten. Da kann man sagen, naja gut, was heißt das dann für einen Standort wie Graz, wenn wir Studien einstellen, woanders finden sie aber doch statt.
3: 80% der Kosten gehen an der Uni Graz auf das Personal zurück. Hunderte Mitarbeiter wären betroffen, sagt Riedler.
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3: Die Freiheitlichen wollen für die kommende Nationalratssitzung morgen einen Misstrauensantrag einbringen, weil für FPÖ-Generalsekretär Hafenecker besonders die SPÖ rund um die neu ausgebrochene Führungsdebatte für Chaos sorgen würde. Die Blauen wollen mit dem Antrag auch unzufriedene Abgeordnete der Regierungsparteien überzeugen. Morgen steht außerdem ein Update für den Strafvollzug am Programm. Ausländische Straftäter sollen nach Absitzen der halben Haft leichter in ihr Heimatland abgeschoben werden können. Die deutsche Polizei hat nach einer möglichen Luftnotlage am Flughafen Nürnberg Entwarnung gegeben. Davor hat die Polizei den Airport gesperrt. Auch Eurofighter sind im Einsatz gewesen und sollen eine Maschine begleitet haben, sind später aber wieder abgedreht. Die Maschine von der griechischen Insel Korfu ist sicher gelandet. Die Polizei hat den Flughafen überprüft und keine Gefahr festgestellt, heißt es. Ob es um mögliche Drohnen geht, die Piloten am frühen Morgen gesehen haben wollen, ist noch unklar. Papst Leo XIV. Ist mittlerweile im Spital eingetroffen und wird am Nachmittag an der Lunge operiert. Er soll eine Woche im Krankenhaus bleiben und hat alle Termine bis 20. Oktober abgesagt, wie der Vatikan mitteilt. Am Sonntag könnte er aber das Angelusgebet vom Balkon des Krankenhauses aussprechen.
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1: Um kurz vor 2, Graz, hier staut im Baustellenbereich in der Puntigammer Straße. Ihr braucht derzeit 10 Minuten länger. Und geblitzt wird auf der B76 Richtung Deutschlandsberg in Roseck. Habt ihr noch was entdeckt? Unfall, Stau oder Blitzer? 0316 80 90 80. Eine gute Fahrt weiterhin. Und schönen Dienstagnachmittag. Antenne Steiermark ist hier mit Markus Dietrich. Sag einmal, Maria, du bist ja auch so eine Shopping-Queen, gell?
2: Ja, absolut.
1: Was war denn das Letzte, was du so gegönnt hast?
2: Ich habe mal gar nichts so wirklich Cooles gekauft, würde ich sagen, eher so einen Erwachsenen-Einkauf, eine elektrische Zahnbürste.
1: Gott sei Dank.
2: Was hast du gedacht?
1: Ja, wo du jetzt gesagt hast, so einen Erwachsenen-Einkauf habe ich.
2: Oh Gott.
1: Okay, eine Zahnbürste. Eine elektrische Zahnbürste. Schön. Und wie teuer war es?
2: 80 Euro, 90 Euro, sowas. Also voll in Ordnung.
1: Also falls ihr auch in letzter Zeit so Erwachsenenzeug gekauft habt, Zahnbürste oder anderes, schickt uns eure Rechnung, denn Antenne Steiermark hilft euch, euren Herbst noch ein bisschen leichter zu machen finanziell. Wir zahlen eure Rechnung heute wieder um 16 Uhr für die kleinen und großen Preise. Schönen Dienstagnachmittag.

0: Schönen Dienstagnachmittag. 11:02. Antenne Steiermark ist hier mit dem viertelstündlichen Verkehrs- und Blitzer-Update. Einen Blitzer gibt's auf der B76 in Roseck Richtung Deutschlandsberg. Habt ihr noch Infos? 0316 80 90 80 ist unsere Nummer. Ich wünsche euch eine gute Fahrt.
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Einen schönen Dienstagnachmittag mit Antenne Steiermark. In 5 Minuten wird es 2:30, viertelstündlich, das Aktuellste von den Straßen. Da sind wir schnell durch. Es gibt lediglich einen Blitzer für euch auf der B76 in Richtung Deutschlandsberg.

0: und zwar in Rosseck wird geblitzt. Habt ihr noch Infos? 0316 80 90 80. Eine gute Fahrt. Antenne Steiermark am Nachmittag ist ja mit Markus Dietrich. Und wir haben heute einen ganz speziellen Tag. Wir feiern heute nämlich einen absoluten Lebensretter, der nirgends fehlen sollte. Heute ist Tag des Rauchmelders und Harald Burgstaller vom Brandschutzforum Austria, der weiß, wie wichtig sowas ist.
1: Man denkt immer an Feuer, ja, aber bevor ein Feuer entsteht, gibt es den Rauch und der Rauch tötet. 90-95% aller Brandtoten sind Rauchtote. Die stille Gefahr kommt vom Rauch.
0: Ja, und so ein Rauchmelder, der ist ja echt nicht teuer, aber dafür unbezahlbar. Die halten teilweise 10 Jahre lang und trotzdem nur 49% der Haushalte in Österreich haben tatsächlich so einen Rauchmelder zu Hause. Und genau darauf soll heute aufmerksam gemacht werden.
1: Also wenn wir heute viele Steuerinnen und Steuerer ihre Rauchwarnmelder kontrollieren oder vielleicht auch erstmals welche installieren, dann hat unsere Aktion einen Zweck.
0: Und falls ihr auch zu denen gehört, die noch keinen Rauchmelder zu Hause haben, dann haben wir was für euch. Michael Witsch von der Wiener Städtischen.
2: Der Hauptpreis ist ja ein Netzwerk-Rauchmeldersystem im Wert von 1500 Euro von der Firma Ei. Und zusätzlich von uns gibt es dann noch 40 mal 3 Rauchmelder, die wir als Wiener Städtische zur Verfügung stellen.
0: Bist du wahnsinnig, da seid ihr sicher zu Hause. Gibt's alles für euch und zwar online zum Gewinnen auf Antenne.at.

0: 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Schönen Dienstagnachmittag. 10 Minuten nach 3:30. Viertelstündlich euer Verkehrs- und Blitzer-Service. In Enschendorf bei Geisdorf wird derzeit kontrolliert. Das war's aber dann auch schon. Habt ihr noch Infos? 0316 80 90 80. Eine gute Fahrt.
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1: Und das hat Maria Trobacher für uns.
2: Also ich habe heute schon alle möglichen Webcams für euch durchgecheckt und ich meine, entweder bin ich wirklich farbenblind oder es ist wirklich überall blau heute. Ganz wenige Wolken gibt es heute und es bleibt trocken bei 12 bis 18 Grad.

0: Morgen wird es dann auch nochmal relativ ähnlich bei bis zu 19 Grad. Nur in der Obersteiermark wird es am Tagesbeginn schon nass.
1: In 5 Minuten wird es 3.
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3: Mit Sophie Weinhandl. In der EU gelten seit Ende September neue Regeln gegen Greenwashing, also dagegen, dass Unternehmen ihre Produkte umweltfreundlicher oder nachhaltiger darstellen, als sie tatsächlich sind, durch irreführende Werbeversprechen oder Symbole auf der Verpackung. Bis sich diese Änderungen im Handel bemerkbar machen, wird es aber noch dauern. Susanne Bauer von der Arbeiterkammer Steiermark erklärt, warum.
4: Ja, in der nächsten Zeit, nämlich in den 3 Jahren, wird es sicher noch sehr schwer werden. Das ist auch unsere Kritik an der derzeitigen Umsetzung, nämlich dahingehend, dass Waren, die jetzt in Verkehr gesetzt wurden, noch 3 Jahre lang verkauft werden dürfen.
3: Die Übergangsregelung betrifft Produkte, die bereits vor Ende September 2026 erstmals auf den Markt gekommen sind. Deshalb können auch weiterhin Verpackungen mit bisherigen Umwelt- und Nachhaltigkeitskennzeichnungen in den Regalen stehen.
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3: Über das nächste EU-Budget haben heute die Europaministerinnen und Minister in Luxemburg beraten. Dabei ist klar, dass die Verhandlungen schwierig bleiben werden. Die EU will 60% mehr Geld bis 2034 ausgeben. Auch nach den neuen, gekürzten Vorschlägen der irischen Ratspräsidentschaft steht Österreich weiter auf der Ausgabenbremse, erklärt die zuständige Ministerin Claudia Bauer. Der Ex-Kika-Liner-Chef Hermann Wieser bleibt noch bis 14. Dezember in U-Haft, informiert heute das Straflandesgericht Wien. Ihm wird unter anderem Betrug vorgeworfen. Wieser soll Kunden einen Unwetternachlass versprochen haben, den sie nie bekommen haben. Außerdem soll er kurz vor der Insolvenz gezielt rund 1,1 Millionen Euro aus dem Unternehmen abgezogen haben, um Gläubiger zu schädigen. Wieser bestreitet die Vorwürfe. Und Österreichs Vogel des Jahres 2027 wird der Flussuferläufer. Die Organisation BirdLife Österreich macht damit auf die Gefährdung des Bodenbrüters aufmerksam und darauf, dass er immer mehr an natürlichem Lebensraum verliert. In Österreich gibt es nur noch maximal 270 Flussuferläuferpaare.
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1: Um kurz vor 3, B72, das ist die Weizer Straße. Wenn ihr Richtung Krieglach unterwegs seid, staut's vor der Baustelle zwischen Weiz und Hartbuch. Derzeit Viertelstunde Zeitverlust. Und geblitzt wird, Fuß vom Gas, auf der S35 Richtung Bruck zwischen Frontleiten und Rotleiten oder noch in Enschendorf bei Gleisdorf. Habt ihr noch Infos? 0316 80 90 80. Eine gute Fahrt! Und schöner Dienstagnachmittag, hier ist Antenne Steiermark mit Markus Dietrich. Einige von euch haben es heute schon geschafft, den zweiten Arbeitstag hinter sich gebracht. Ab nach Hause. Was darf denn bei dir, Maria, eigentlich im Auto nicht fehlen auf dem Weg nach Hause?
0: Besonders am Abend meine Brille. Ich bin sonst wirklich komplett blind.
1: Schasaugert. Ja. Also Brille, sonst noch was?
0: Ja, ein Beifahrer, der einfach nicht reinquatscht.
1: Okay. Gut. Die Maria hat gerade gesagt, ich soll die Pappen halten. Das mache ich für euch jetzt in der nächsten Viertelstunde. Dafür gibt es Avicii Volkshilfe und hier ist Temple City. Schönen Dienstag.

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ein schöner Dienstagnachmittag. Antenne Steiermark ist hier. Euer Begleiter unterwegs. Gleich ab nach Hause mit Coldplay und Talk. Vorher schauen wir aber viertelstündlich auf die steirischen Straßen mit dem Verkehrs- und Blitzer-Update. Da gibt es die B72 Weizerstraße in Richtung Krieglach. Hier staut es vor der Baustelle zwischen Weiz und Hartbruch. Derzeit braucht er eine Viertelstunde länger. Graz, hier Stau im Baustellenbereich. In der Puntigammer Straße, aber auch in der Blüdemanngasse hier derzeit 10 Minuten Zeitverlust. Und bitte nicht so schnell, es wird geblitzt auf der S35 Richtung Bruck zwischen Frontleiten und Rotleiten. Habt ihr noch Infos? Unfall, Stau, Blitzer, ruft uns gerne an unter 0316 80 90 80. Eine gute Fahrt.

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0: In 5 Minuten wird es 16:30. Einen schönen Dienstagnachmittag. Ihr hört Antenne Steiermark mit dem Verkehrs- und Blitzer-Update. Graz, hier staut es im Baustellenbereich in der Puntigammer Straße. Derzeit braucht ihr 20 Minuten länger. Und geblitzt wird auf der S35 Richtung Graz bei Rotleiten, in Enschendorf bei Gleisdorf und zwischen Spital am Semmering und Mürzzuschlag direkt bei der Asfinag. Habt ihr noch Infos? Unfall Staublitzer 0316 80 90 80. Eine gute Fahrt! Klingt das in den steirischen Gemeinden bei den Musikschulen vielleicht bald so? So, dass man da gar nichts mehr hört? Aufregender Thema Nummer 1 heute. Warum gibt es kein Geld mehr für die Musikschulen? Die Landesregierung hat ja letzte Woche ihr Sparbudget präsentiert und gesagt, dass die Gemeinden nächstes Jahr kein Geld mehr für die Musikschulen bekommen. Direktoren, Eltern und Schüler, die sind verunsichert, was da jetzt wirklich los ist, was das bedeutet. Robert Ederer, Musikschuldirektor ist er in der Volksschule Ilz, und sie sind ebenfalls betroffen und sie haben auch schon mit den Kollegen telefoniert.
1: Über 30 Schulen sind davon betroffen. Ich weiß es von Schulen mit 70.000 Euro, die sie weniger bekommen sollen. Gleisdorf mit 120.000 Euro, Hartberg auch so eine ähnliche Summe, und Zeltweg ist mit über 300.000 Euro. Das heißt einfach für die Gemeinden, dass sie dir das wahrscheinlich nicht mehr leisten können werden. Der Hausverstand sagt halt, wenn die Gemeinden das Geld nicht mehr bekommen, dann entweder gehen sie bankrott oder sie bekommen irgendwelche Bedarfszuweisungen jetzt vom Land Steiermark, um das auszugleichen, oder das wird auf die Eltern, Schüler aufdividiert.
0: Ja, und dann kann es natürlich sein, dass sich viele Eltern

0: Eltern den Musikunterricht für ihre Kinder gar nicht mehr leisten können oder halt auch wollen. Soweit soll es aber nicht kommen.
1: Der Steirische Gemeindebund hat gestern an alle Bürgermeisterinnen und Bürgermeister schon ausgeschrieben, dass es einen Musikschulgipfel geben wird mit dem Landesrat, wo man diese Problematik dann besprechen wird, wo sie einen Termin einfordern. Also es ist auf jeden Fall jetzt Bewegung ins Spiel gekommen.
0: Dankeschön, Robert Ederer, Musikschuldirektor in der Volksschule Ilz. Betroffen von den Kürzungen sind übrigens vor allem Musikschulen mit älterem Personal und wenigen Schülern. Dass es jetzt aber wirklich zu Schließungen kommt, davon geht der Direktor momentan noch nicht aus. Antenne Steiermark am Dienstagnachmittag. Schön, dass ihr mit dabei seid.

0: 9 Minuten nach 3:30 an seiner Steiermark mit dem Verkehrs- und Blitzer-Update. A2 Südautobahn Richtung Klagenfurt, Vorsicht, zwischen Liboch und Mooskirchen liegt verlorenes Ladegut auf der Straße. Und A9 Pyrnautobahn in Richtung Linz, hier ein defektes Fahrzeug zwischen Tregelwang und Trieben, deswegen ist der erste Fahrstreifen gesperrt. Da wo es geht, gute Fahrt!
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2: Wenn Sie heute nach der Arbeit noch so ein bisschen Energie überhaupt, dann haut euch raus in die Natur. Es ist wirklich ein richtig schönes Herbsttagerl. Viel Sonne, fast keine Wolken und bis zu 18 Grad. Morgen wird es dann schon ein bisschen durchmischter. Es gehen sich trotzdem nochmal 19 Grad aus. Besonders in der Obersteiermark wird es aber auch nass.
1: In 5 Minuten wird es 4.
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3: Mit Sophie Weinhandl. Der Max-Laun-Markt in Niederwölz im Bezirk Murau ist trotz des riesigen Besucheransturms friedlich verlaufen, so die Bilanz der Polizei heute. Rund 95.000 Menschen waren an den 4 Tagen insgesamt da. Die Polizei hat dafür mehrere Beamte extra abgestellt, um schnell einsatzbereit zu sein. Rund um die Veranstaltung haben die Polizisten knapp 150 Alkovortests gemacht. 3 Führerscheine und Kennzeichen sind wegen Verstößen abgenommen worden. 19 Organmandate und 28 Anzeigen im Straßenverkehr hat es gegeben.
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3: Der Betriebsrat des Tiefkühlgemüsewerks Ardo in Niederösterreich will das Werk noch retten, hat aufgerufen, Bilder mit Schildern wie regional statt international auf Social Media zu posten. Das Tiefkühlgemüsewerk soll planmäßig im August nächsten Jahres dicht machen. Der Betriebsratschef warnt in einer Videobotschaft vor einem Versorgungsengpass beim heimischen Tiefkühlgemüse. Nach einem Notfallalarm am Nürnberger Flughafen hat die Polizei Entwarnung gegeben. Das vermeintlich in Not geratene Flugzeug hat vor der Landung den Notfallcode für einen Entführungsfall ausgeschickt. Dazu könnte ein Defekt des Funkgeräts im Cockpit geführt haben, so die Polizei. Der Pilot war danach auch nicht mehr erreichbar. Sicherheitshalber sind diverse Alarmstarts ausgelöst worden. Auch Eurofighter waren im Einsatz, um die Maschine zu begleiten. Der Flughafen war gegen Mittag gesperrt. Deutschland hat im Vorjahr um 10% weniger Lebkuchen produziert als 2024, nämlich knapp 72.800 Tonnen. Das ist der niedrigste Wert der vergangenen 7 Jahre. Schuld sind auch das schwierige wirtschaftliche Umfeld. Trotzdem bleibt Lebkuchen das wichtigste Herbstgebäck am deutschen Markt und Österreich ist einer der Hauptabnehmer.
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1: Um kurz vor 4, A2 Südautobahn in Richtung Klagenfurt. Vorsicht, zwischen Lieboch und Mooskirchen verlorenes Ladegut auf der Straße. A9 Pirn-Autobahn Richtung Linz, hier ein defektes Fahrzeug zwischen Tregelwang und Triegen. Deswegen ist der erste Fahrstreifen gesperrt. Und Stau in Graz gibt's im Baustellenbereich am Bahnhofgürtel und in der Plünemanngasse. Hier braucht ihr 10 Minuten länger. Geblitzt wird, Fuß vom Gas, auf der A9 in beide Richtungen zwischen Schachmald und Kalsdorf an der Brücke. S35 Richtung Graz bei Rotleiten und zwischen Spital am Semmering und Mürzzuschlag bei der Asfinag. Habt ihr noch Infos und Fall Staublitzer? Ruft uns gerne an unter 0316 80 90 80. Eine gute Fahrt und schönen Dienstag. Feierabend. 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Jetzt noch schnell schicken auf Antenne.at. Wir ziehen die nächste Rechnung nach Ava Max und hier ist Olivia Rodrigo. Schönen Dienstag.

0: 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Maria ist schon mal als Unterstützung bei mir hier im Sendestudio. Bist jetzt das Glücksengel für einen Steirer oder Steirerin. Wer hat uns denn die Rechnung geschickt?
1: Also unser Zufallsgenerator hat da wieder wen ausgespuckt und diesmal geht's nach Wagendorf an die Larissa Käfer. Ich schaue da gerade auf so einen kleinen Kassenzettel und versuche das zu entziffern.
0: Handgeschrieben
1: 70,
0: oder was?
1: Ja, es schaut ein bisschen so aus, 70 Euro stehen drauf.
0: Ja.
1: Und die Larissa hat sich doch eine Massage gegönnt, eine Rückenmassage. Sehr fein.
0: Sehr fein, ja. 70 Euro für Rückenmassage für Larissa Käfer. Und Larissa, wir zahlen deine Rechnung sehr gerne, wenn du uns innerhalb von 10 Minuten anrufst. Unter 0720 27 4 mal D1.
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0: 15 Minuten nach 4, Antenne Steiermark, mit dem Verkehrs- und Blitzer-Update. Graz staut im Baustellenbereich am Bahnhofgürtel, außerdem Flughafenstraße und Blüdemanngasse. Ihr braucht ihr überall bis zu 10 Minuten länger und geblitzt wird auf der S35 Richtung Graz bei Rotleiten. Gute Fahrt!
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0: Einen schönen Start in den Dienstagfeierabend. Antenne Steiermark ist hier mit dem Verkehrs- und Blitzer-Update. Es gibt Stau in Graz im Baustellenbereich am Bahnhofgürtel, außerdem Flughafenstraße und Plüdemanngasse. Ihr braucht ja 10 Minuten länger. Und L534, das ist die Strettweger Straße, Sperre in Judendorf. Grund ist ein Unfall, ihr werdet aber örtlich umgeleitet. Einen Blitzer gibt es auf der A9, beide Richtungen zwischen Schachenwald und Karlsdorf von der Brücke.
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0: Und jetzt würde ich eigentlich gern die Rechnung von der Larissa aus Wagendorf übernehmen. Sie hat genug Zeit gehabt anzurufen. Schauen wir mal, ob es dran ist.
3: Hallo, Käfer Larissa, ihr habt mich gerade beim Gewinnspiel aufgerufen.
0: Boah, meine Nerven, Larissa.
3: Meine Nerven, ich sitze in der Arbeit und meine Kunden haben mir das netterweise gerade alle währenddessen schön Fußball sitzen gesagt.
0: Ich habe auf deinen Anruf sehnsüchtig gewartet. Erstmal gratuliere, du hast gewonnen.
3: Danke.
0: Antenne Steiermark zahlt deine Rechnung 70 Euro für eine Rückenmassage.
3: Das ist richtig.
0: Hast du es dir gut gehen lassen?
3: Ja, natürlich. Bei uns im Ort, bei meiner Masseurin bei der Tadea.
0: Und du bist jetzt gerade auf der Arbeit bei einer Fußbäderei, oder wie?
3: Nein, ich bin selbstständig als Fußpflegerin und sitze gerade mit dem Telefon vor meiner Kundin. Und bei mir läuft natürlich Antenne Steiermark und die hat mir gerade gesagt, bist du aus Wagendorf? Du bist gerade aufgerufen worden.
0: Gib mir mal deine Kundin.
3: Warte bitte, dann lass mit ihm reden. Hallo.
0: Hi, Markus hier, Antenne Steiermark. Du bist die Kundin, die jetzt gerade die Larissa gerettet hat, gell?
3: Ja, genau.
0: Bravo, dankeschön. Antenne Steiermark zahlt nämlich jetzt ihre Rechnung, 70 Euro für Rückenmassage. Und du hast da, glaube ich, gerade die Füße im Wasser, gell?
3: Genau, ja. Ich sitze gerade bei der Larissa.
0: Ja, sehr schön. Ja, dann wünsche ich euch noch schönes Relaxen da im Fußbad.
3: Danke.
0: Und einen schönen Dienstagfeierabend.
3: Danke.
0: Ja, und auch eure Rechnung zahlen wir gerne. Also alle, die jetzt gerade die Füße im Wasser haben noch oder den Kopf unter der Trockenhaube, schickt uns eure Rechnung auf Antenne.at. Nächste Chance morgen um 7 bei den Muntermachern.
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0: Bon Jovi auf Antenne Steiermark. Schönen Start in den Feierabend. Viertelstündlich euer Verkehrsupdate. B72 Weizer Straße Richtung Krieglach. Ihr staut vor der Baustelle zwischen Weiz und Hartbuch. Zeitverlust derzeit Viertelstunde. Und auch in Graz staut es am Bahnhofgürtel. Flughafenstraße sowie Blüdemanngasse hier derzeit 10 Minuten Zeitverlust. Da wo es geht, eine gute Fahrt.
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1: Und das hat für uns Maria Troppacher.
2: So ein paar Wolken ziehen jetzt am Abend dann von Westen her in die Steiermark und in der Nacht regnet es vor allem bei euch in der Obersteiermark und es wird auch relativ frisch mit 7 bis 2 Grad. Morgen Mittwoch wird es wieder vor allem in der Obersteiermark nass. Bei uns im Süden bleibt es trocken, aber bewölkt. Von den Temperaturen her gibt es nochmal herbstliche 12 bis 18 Grad.
1: In 5 Minuten wird es 5.
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3: Mit Sophie Weinhandl. Nach wie vor sparen 55% aller Steirer am Girokonto. Das zeigt die aktuelle Sparstudie der Steiermärkischen Sparkasse. Aber auch die nach wie vor beliebteste Variante, das Sparbuch, ist oft nicht der optimale Ort für unser Erspartes. Dass es trotzdem dort gebunkert wird, liegt oft am Finanzunwissen, sagt Georg Bucher, Vorstandsvorsitzender von der Steiermärkischen Sparkasse.
4: Ich glaube, wir haben alle die Verantwortung, im Rahmen der Finanzbildung die Jugend darauf hinzuweisen, dass diese Vorsorge ein ganz essentieller Teil ist. Und alle Initiativen, die da auch jetzt gesetzt werden in der Schule, sind zu unterstützen und extrem wichtig.
3: Sparformen machen ab ca. 50 Euro monatlich Sinn, aber auch darunter ist Sparen sinnvoll. Dann gerne auch weiterhin am Sparbuch.
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3: In Wien soll Mitte nächsten Jahres die erste Ambulanz für Erkrankungen wie Long-Covid eröffnen. Im Diabeteszentrum Floridsdorf entsteht ein Zentrum für sogenannte postakute Infektionssyndrome. 20 Vollzeitstellen werden geschaffen. Solche Ambulanzen gibt es bisher nur in Salzburg und dem Burgenland. Für Patienten soll es dort auch Räume mit möglichst wenig Licht und Lärm geben. Der Preis für Erdgas in Europa ist so hoch wie zuletzt Ende 2022. Auf über 87 Euro je Megawattstunde ist er heute gestiegen. Die niedrigen Speicherstände treiben den Preis an. In Europa sind die Speicher zu rund 3/4 voll, deutlich unter dem Mittelwert der vergangenen 5 Jahre. In Österreich liegt der Füllstand mittlerweile bei 70%, genug für die kommende Heizsaison. Wenige Wochen vor der nächsten UN-Klimakonferenz in Antalya hat das Klimaschutzministerium eine

0: Infoplattform eingerichtet. User finden dort Infos zu Klimawandel und Klimapolitik. Die Seite bündelt demnach wissenschaftliche Infos sowie auch Faktenchecks. Ziel ist, gegen Klimadesinformation vorzugehen.
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2: B72, Weizer Straße Richtung Krieglach. Hier staut es vor der Baustelle zwischen Weiz und Hartpuch. Derzeit Viertelstunde Zeitverlust. Stau gibt's auch in Graz am Bahnhofgürtel, in der Flughafenstraße. Puntigammer Straße und Blüdemanngasse, hier braucht ihr jeweils 10 Minuten länger. Und L534, das ist die Strettweger Straße, Sperre in Judendorf. Grund ist ein Unfall, ihr werdet aber örtlich umgeleitet. Und einen Blitzer gibt's auf der B74, und zwar Richtung Deutschlandsberg in Holbach beim Gasthaus Ursprung. Habt ihr noch Infos? 0316 80 90 80. Gute Fahrt!
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2: Ihr hört Antenne Steiermark mit Markus Dietrich. Einen schönen Start in den Dienstagfeierabend, gleich mit Madcon. Und hier ist Shakira.

0: 12 Minuten nach 5, eine gute Fahrt in den Dienstag-Feierabend. Antenne Steiermark hier mit dem Verkehrs- und Blitzer-Update. B72 Weinzerstraße in Richtung Krieglach, hier staut vor der Baustelle zwischen Weiz und Hartbuch. Ihr braucht derzeit 10 Minuten länger. Dann A2 Südautobahn bzw. zu Bringer Mooskirchen Richtung B70. Hier staut wegen Überlastung bei Mooskirchen. Derzeit 10 Minuten Zeitverlust. Und A9 Pyrnautobahn in Richtung Linz. Sperre vom Kleinalmtunnel bei St. Michael bis 5 Uhr. Grund sind Reinigungsarbeiten. Ihr werdet so lange über die S35 den Knoten Bruck und die S6 umgeleitet. Eine gute Fahrt euch weiterhin.
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Teddy Swims, Mr. Know-It-All. Antenne Steiermark ist hier, euer Begleiter auch unterwegs. Viertelstündlich mit dem Verkehrs- und Blitzer-Update. A9-Bühren-Autobahn Richtung Linz, der Kleinalmtunnel ist bis 5 Uhr früh gesperrt. Grund sind Reinigungsarbeiten. Ihr werdet so lange über die S35, den Knoten Bruck und die S6 umgeleitet.

0: A2 Südautobahn, Zubringer Mooskirchen betrifft das, Richtung B70, ja, Staus wegen Überlastung bei Mooskirchen, 10 Minuten Zeitverlust derzeit. Stau gibt es auch in Graz, und zwar in der Puntigammer Straße und der Flughafenstraße, hier 10 Minuten Zeitverlust und ein Unfall derzeit, und zwar in Judendorf, deswegen gibt es auch eine Sperre, hier muss der Rettungshubschrauber landen. Geblitzt wird auf der S36 in beiden Richtungen bei Graubart von der Brücke und auf der B74 Richtung Deutschlandsberg in Hohlbach beim Gasthaus Ursprung. Habt ihr noch Infos? Unfall, Staublitzer? Ruft uns an 0316 80 90 80. Eine gute Fahrt weiterhin.
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0: Schönen Nachmittag, Markus Derand.
2: Schönen Nachmittag.
0: Na, eigentlich müssen die sagen, ja, servus, in Bayern, da gibt's nämlich gescheit in der Nacht, da fällt ein paar Feuerwerkfreunde weniger.
2: Genau, kurz nach 1 Uhr früh war es soweit, da sind einige Stars von Bayern München unfreiwillig im Hotelzimmer gestanden, Grund dafür eben ein Feuerwerk. Natürlich nicht sonderlich förderlich für den Schlaf vor dem heutigen Champions League-Duell mit Viking Stavanger. Einige Münchner kennen das noch aus dem Vorjahr in Rotterdam, da ist es auch schon passiert, damals haben die Deutschen danach übrigens dann auch wirklich mit 0:3 gegen Feyenoord verloren.
0: Ja, und woran sich wahrscheinlich nur sehr wenige Formel 1-Fans erinnern können, ist seit heute fix, Afrika bekommt einen Grand Prix-Comeback.
2: Genau, und das nach unglaublichen 30 Jahren. Allerdings wird der große Preis von Ruanda erst in den 2030er Jahren stattfinden. Jetzt soll erst einmal die Strecke geplant werden und dabei spielt ein Österreicher eine wesentliche Rolle. Alexander Wurz, besser gesagt seine Firma Wurz Design, entwirft den Kurs gerade. Denk ich mir immer, also generell denke ich da oft an dich, ein Mann an mit mich? Vielen Talenten. Ja, ja, sicher, vielleicht kannst du irgendwie beim Zeichnen helfen, keine Ahnung.
0: Also meine Startziel gerade früher in der Schule hat ausgeschaut wie der alte A1-Ring.
2: Kerzengurt. Ein gerader Ring.
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0: Gute Fahrt in den Dienstagfeierabend. 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Viertelstündlich das Verkehrs- und Blitzer-Update, damit es schneller auf die Couch geht nach Hause. An Neubürner Autobahn Richtung Linz. Hier gibt es noch immer eine Sperre vom Kleinalmtunnel bei St. Michael. Und zwar bis morgen 5 Uhr früh. Grund sind Reinigungsarbeiten. Ihr werdet über die S35, den Knotenbruck und auch die E6 umgeleitet. Schauen wir weiter in die Landeshauptstadt nach Graz. Hier Stau in der Puntigammer Straße, aber auch in der Flughafenstraße braucht ihr derzeit bis zu 10 Minuten länger. Und L534 Strettwegstraße, Sperre in Judendorf. Grund ist ein Unfall, hier musste der Rettungshubschrauber landen. Wird also noch etwas dauern. Einen Blitzer gibt es auf der S36, der Murtal-Schnellstraße. Und zwar bei Graubart von der Brücke in beiden Richtungen. Habt ihr noch Infos? Unfall, Stau oder Blitzer? Ruft uns an unter 0316 80 90 80. Euch weiterhin eine gute und vor allem sichere Fahrt.
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2: Mit Maria Troppacher. Das letzte bisschen Sonne verschwindet jetzt dann und in der Nacht wird's frisch mit 7 bis 2 Grad. Es fängt dann auch schon vor Mitternacht in der Obersteiermark an zu regnen und bis in der Früh ziehen dann die Regenwolken so ein bisschen durchs ganze Land. Morgen startet der Mittwoch deswegen auch schon nass und im Laufe des Tages geht's regnerisch weiter mit 12 bis 18 Grad, also relativ herbstlich. Es ist 5 vor 6.
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4: Mit Sophie Weinhandl. Sparen, ja, aber 81% der Steirer halten Sparen nach wie vor für wichtig. Allerdings gehen aktuell sinnvolle Sparformen eher weg vom Sparbuch hin zur Veranlagung. Laut der aktuellen Sparstudie sparen viele Steirer aber noch am Girokonto. Oliver Kröpfel, Vorstand der Steiermärkischen Sparkasse.
5: Mit einem Girokonto kann ich ganz tolle Dinge machen, Zahlungsverkehr und anderes, aber es eignet sich per se von der Konfiguration her nicht zum Sparen. Insofern ist das nicht gut, dass 55% der Menschen offensichtlich noch am Girokonto sparen.
4: Rund 1 Milliarde Euro liegen so noch alleine auf Girokonten der Steiermärkischen Sparkasse. Für finanzielle Vorsorge oder Absicherung seien aber Generationendepots geeigneter.
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4: Die Mietpreise in Österreich haben weiter zugelegt. Gleichzeitig ist auch das Angebot größer geworden, wie eine Datenanalyse von ImmoScout24 ergeben hat. Im Schnitt zahlt man bei uns 16 Euro Miete pro Quadratmeter. Heißt, eine 70 Quadratmeter Wohnung kostet mittlerweile rund 1.100 Euro. Den kräftigsten Preissprung nach oben gibt es in der Steiermark. Teuerstes Pflaster bleibt aber Wien. Für eine 70 Quadratmeter Wohnung zahlt man hier fast 1.600 Euro monatlich. Nach einem Zugunfall gestern in Wiener Neustadt gehen die ÖBB heute den Ursachen auf den Grund. 21 Güterwagen sind weggerollt, 2 sind entgleist und haben eine Oberleitung beschädigt. Die Güterwagen waren mit 10 Hemmschuhen gesichert. Sabotage wird deshalb ausgeschlossen. Mittlerweile läuft der

0: Der Bahnverkehr wieder weitgehend normal, auch die Aspangbahn fährt seit dem Nachmittag wieder. Fußball. Die ÖFB-Damen wollen heute den nächsten Schritt Richtung WM 2027 machen. Sie spielen jetzt um 18 Uhr daheim das Rückspiel gegen den Kosovo. Im Hinspiel waren die Österreicherinnen mit 2:1 schon erfolgreich. Die Siegerinnen treffen dann auf die Schweiz oder auf Israel.
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2: Und wir schauen zuerst mal auf die A9 Pyrnautobahn Richtung Linz. Da müssen wir was richtig stellen. Der Kleinalmtunnel ist jetzt noch nicht gesperrt, sondern dann von 20 Uhr bis 5 Uhr in der Früh. Grund sind Reinigungsarbeiten. Umgeleitet werdet ihr über die S35, den Knotenbruck und die S6. Und in Graz, da staut's im Baustellenbereich in der Punzigammer Straße und in der Flughafenstraße, braucht ihr 10 Minuten länger. Auf der L534 der Strettweger Straße gibt's eine Sperre in Judendorf. Grund ist ein Unfall, da müsst ihr großräumig ausweichen, am besten über Vonsdorf. Und zuletzt noch einen Blitzer für euch. Auf der 36 der Murtal-Schnellstraße in beide Richtungen bei Graubart von der Brücke runter.
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0: Das Antenne Steiermark Verkehrs- und Blitzer-Update um 6:35. Da schauen wir gleich mal auf die L534, die Strettweger Straße. Da ist die Straße in Judendorf nach einem Unfall gesperrt. Ihr müsst da großräumig ausweichen über Fonsdorf. Und auf der A9 Pörnertbahn Richtung Linz wird jetzt dann ab 20 Uhr der Kleinalmtunnel bei St. Michael gesperrt. Bis 5 Uhr in der Früh dauert das ganze Grund. Sind Reinigungsarbeiten. Umgeleitet werdet ihr wie üblich über die S35, den Knotenbruck und die S6. Und einen Blitzer gibt's auch noch für euch. Auf der S7 Fürstenfelder Schnellstraße Richtung Ungarn vor der Unterflurtrasse Speltenbach. Alle Staus, alle Blitzer gibt's auch jederzeit bei uns im Web und in unserer Antenne Steiermark App. Ich wünsche euch eine gute und sichere Fahrt.
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2: Ein Abend ganz im Zeichen von Georg Danzer. Der wäre heuer 80 Jahre alt geworden. Und bei Danzer Mania feiern Freunde und musikalische Weggefährten seine unvergesslichen Songs mit dabei. Ist die Danzer Band von damals. Und zwar am Freitag um 7:30 im Kulturhaus Knittelfeld. Karten gibt es auf Ö-Ticket und beim Kulturamt eben in Knittelfeld. Und raus aus dem Alltag und gemeinsam unterwegs. Am Donnerstag könnt ihr in Leoben bei einem gemütlichen Spaziergang frische Luft schnappen und neue Leute kennenlernen. Treffpunkt ist von 6:30 bis 7:30 am Café am Bahnhof in Leoben. Mitmachen ist kostenlos und anmelden braucht ihr euch auch nicht.
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1: Mit Maria Troppacher. Also ich würde sagen, es ist recht passendes Wetter für Mitte Oktober. In der Nacht wird es heute frisch bei 7 bis 2 Grad und morgen regnet es dann am Mittwoch in großen Teilen des Landes. Trotzdem muss man noch nicht wirklich die dicke Jacke anziehen, würde ich sagen. 12 bis 19 Grad sind morgen nochmal drin. Es ist 5 vor 7.
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2: Mit Sophie Weinhandl. Eine 82-jährige Fußgängerin ist heute in Schladming von einem LKW überrollt worden. Eine 22-jährige Lenkerin aus dem Bezirk Liezen ist mit dem beladenen Fahrzeug von einer Baustelle auf eine Gemeindestraße abgebogen und dürfte die Seniorin dabei übersehen haben. Wahrgenommen hat sie die Frau erst, als sie schon verletzt unter einem Rad des LKWs gelegen ist. Passanten haben sofort erste Hilfe geleistet. Die Frau war schwer verletzt, aber ansprechbar. Sie ist ins Krankenhaus Schladming und von dort ins LKH Salzburg gebracht worden.
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2: Ab dem kommenden Jahr soll Impfen für Erwachsene in Apotheken möglich sein. Was fehlt, ist ein Gesetzesentwurf dazu. Der Verband der Impfstoffhersteller appelliert heute an die Regierung, nicht mehr lange damit zu warten. In 19 europäischen Ländern dürfen Apotheker schon impfen. Eine große Lücke gäbe es etwa bei der FSME-Impfung, die bestenfalls schon im kommenden Jahr vor der Zeckensaison starten könnte. Signa-Gründer René Benko hat eine elektronische Fußfessel beantragt. Derzeit ist er ja in U-Haft. Benkos Anwalt begründet den Antrag jetzt damit, dass sich Benko auf die komplexen Verfahren vorbereiten muss. Das sei im Gefängnis nicht möglich. Das Landesgericht Innsbruck entscheidet morgen über den Antrag. Die Korruptionsstaatsanwaltschaft ist dagegen. Rund um die Signa-Pleite ermittelt die WKStA mittlerweile in 18 verschiedenen Fällen gegen Benko und andere hohe Funktionäre. Griechenland warnt heute vor schweren Unwettern. Einige Regionen, darunter die Inseln Kreta, Skiathos und Samos, haben auch Alarm-SMS bekommen, weil Stürme, Starkregen und Hagel im Anmarsch sind. Schon heute konnten einige Fähren nicht auslaufen. Der Flugverkehr läuft aber bisher normal.
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1: Mit einer kleinen Vorwarnung für die A9 Pyrnautobahn Richtung Linz. Da wird heute in der Nacht der Kleinalmtunnel bei St. Michael gesperrt. Grund sind Reinigungsarbeiten. Das Ganze dauert von 20 Uhr bis 5 Uhr in der Früh. Umgeleitet werdet ihr wie gewohnt über die S35, den Knotenbruck und die S6. Und einen Blitzer gibt's auch noch auf der S7 Fürstenfelder Schnellstraße Richtung Ungarn vor der Unterflurtrasse Speltenbach. Alle Staus, alle Blitzer direkt an uns 0316 80 90 80. Ich wünsche euch eine gute und sichere Fahrt.

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0: Es ist 7:55, das Antenne Steiermark Verkehrs- und Blitzer-Update. Und da schaut es relativ ruhig aus derzeit auf unseren Webcams. Nur eine kleine Vorwarnung für die A9 Pyrenautobahn Richtung Linz. Da ist heute in der Nacht der Kleinalmtunnel bei St. Michael zwischen 20 Uhr und 5 Uhr in der Früh gesperrt. Grund sind Reinigungsarbeiten in der Nacht. Umgeleitet werdet ihr über die S35, den Knotenbruck und die S6. Alle Staus, alle Blitzer direkt an uns. 0316 80 90 80. Ich wünsche euch eine gute und sichere Fahrt.
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2: Sparen bleibt für uns Steirer wichtig, auch wenn wir heuer etwas weniger Geld zur Seite gelegt haben. Laut einer aktuellen Studie sparen wir nämlich im Schnitt 294 Euro pro Monat. In den vergangenen beiden Jahren waren es allerdings noch mehr als 320 Euro. Am beliebtesten sind weiterhin das Sparbuch und das Sparkonto. Gleichzeitig gewinnen aber auch Aktien an Bedeutung. Bereits 37% investieren zum Beispiel in solche Wertpapiere. Und als wichtigster Grund fürs Sparen gilt nach wie vor der Notgroschen für unerwartete Ausgaben, die finanzielle Absicherung und der Wunsch nach Unabhängigkeit. Insgesamt halten 81% der Befragten Sparen für sehr oder ziemlich wichtig.
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1: Mit Maria Troppacher. Also ich persönlich heiz schon daheim. Mir ist es sonst in der Nacht echt schon zu frisch. Auch heute kühlt es nämlich wieder auf 7 bis 2 Grad runter. Und es wird in der Nacht schon in der Obersteiermark nass. Im Rest des Landes regnet es dann ab in der Früh. Der Mittwoch wird also allgemein verregnet, aber trotzdem nicht so mega kalt bei 12 bis 18 Grad. Jetzt ist es 5 vor 8.
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2: Mit Sophie Weinhandl. Seit Ende September gelten in Österreich neue EU-Regeln gegen Greenwashing. Sie sollen verhindern, dass Unternehmen ihre Produkte umweltfreundlicher darstellen, als sie tatsächlich sind. Susanne Bauer von der Arbeiterkammer Steiermark erklärt, wo bisher das Problem gelegen ist.
3: Wir haben ja als Arbeiterkammer immer wieder kritisiert, dass es einen Wildwuchs an Auslobungen an verschiedenen Siegeln gibt, die teilweise als Marketinginstrumente Umweltfreundlichkeit suggeriert haben, aber es war nur ein Marketinginstrument.
2: Allerdings gibt es eine Übergangsfrist. Produkte, die bereits vor Ende September auf den Markt gekommen sind, dürfen unter bestimmten Voraussetzungen noch bis zu 3 Jahre lang verkauft werden.
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2: Der Nationalrat startet morgen mit dem ersten Tag der Plenarwoche. Am Programm steht unter anderem ein Update für den Strafvollzug. Ausländische Straftäter sollen einfacher nach der Hälfte ihrer Gefängniszeit in ihr Heimatland abgeschoben werden können. Davor wollen die Freiheitlichen aber einen Misstrauensantrag gegen die Regierung einbringen. Für die Blauen sorgt vor allem die SPÖ für Chaos durch die neu entfachte Personaldebatte innerhalb der Sozialdemokraten. Die Blauen hoffen bei ihrem Antrag auch auf Stimmen von unzufriedenen Regierungsabgeordneten. Der bayerische Autohersteller BMW investiert bis 2029 mehr als 100 Millionen Euro in sein Werk in Steyr und in die E-Motorenproduktion dort. In Oberösterreich sollen dann die Bauteile hergestellt werden, die bei E-Autos den Strom aus der Batterie so umwandeln, dass der Motor damit fahren kann. Bisher kauft BMW diese Elektronik bei Zulieferern. Ziel ist, dass pro Jahr 600.000 Elektromotoren in Steyr gebaut werden. Und auch für dieses Schuljahr bzw. Wintersemester 2026/27 wird es in über 500 Schulen und Hochschulen gratis Binden und Tampons geben. Die kostenlosen Periodenprodukte macht eine Aktion des Wissenschafts- und Bildungsministeriums zusammen mit einer Drogeriekette möglich. 4,3 Millionen Tampons und 1,7 Millionen Binden stehen zur Verfügung.
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1: Da schaut's gut aus auf den steirischen Straßen. Nur eine Vorwarnung für die A9 Pyrnautobahn Richtung Linz. Da wird jetzt gleich eine Sperre aktiv vom Kleinalmtunnel bei St. Michael. Der ist von 20 Uhr bis 5 Uhr in der Früh gesperrt. Grund sind Reinigungsarbeiten. Umgeleitet werdet ihr über die S35, den Knotenbruck und die S6. Alle Staus, alle Blitzer gibt's auch jederzeit bei uns im Web und in unserer Antenne Steiermark App. Ich wünsche euch eine gute und sichere Fahrt und jetzt einen schönen Abend mit Katy Perry, Watch It Burn.

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1: Jetzt im Herbst wird's ja wieder schneller dunkel. Der Nebel hüllt die Landschaft in eine irgendwie mystische Stimmung. Eigentlich perfekt, um sich zu Hause gemütlich einzumummeln, einen warmen Tee zu trinken, sich eine Decke zu schnappen und vielleicht einen kleinen Binge-Watching-Marathon zu starten. Aber was, wenn die eigenen vier Wände plötzlich gar nicht mehr gemütlich sind? Was, wenn sie anfangen, einen zu erdrücken? Und selbst wenn man rausgeht, das Gefühl von Einsamkeit einfach mitkommt. Einsamkeit wird immer mehr zu einem Thema, gerade auch für junge Menschen. Und das Problem ist, man kann nicht einfach sagen, geh halt raus, dann ist alles wieder gut. Denn man kann auch unter vielen Menschen einsam sein. Vielleicht beginnt Veränderung deshalb schon einmal damit, dass wir Einsamkeit überhaupt wahrnehmen. Bei uns selbst, aber auch bei anderen. Vielleicht einfach einmal jemanden fragen, wie geht's dir eigentlich wirklich? Und vielleicht braucht es genau dafür Orte, an denen Menschen zusammenkommen können. Orte, an denen man nicht erklären muss, warum man gerade da ist. Mein Name ist Christoph Kasari und ich bin Teil des Jugendpastoralteams der Katholischen Kirche Steiermark.
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0: Das ist neu in unserer Playlist. Rosalyn, Music I Love.
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